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1: Ich bin Katrin Müller. Heute Vormittag gibt es wieder einen deutschlandweiten Probealarm. Dabei soll getestet werden, ob Handys, Apps und Sirenen wie vorgesehen funktionieren. Und es geht um die richtige Vorbereitung für mögliche Katastrophen.
2: Selbst ohne eine Warn-App und auch wenn das Smartphone auf stumm geschaltet ist, ertönt ein schriller Ton, sobald der Alarm ausgelöst wird und alles funktioniert. Neu ist beim Warntag diesmal, dass über Cell Broadcasting auch eine Endwarnung gesendet werden soll. Über dieses System können alle eingeschalteten und halbwegs modernen Handys erreicht werden,

0: nötig auch nur in bestimmten Funkzellen. In den vergangenen Jahren hat nicht alles reibungslos funktioniert, beim Probealarm heute soll es besser laufen. Jan-Henner Reitze, Nachrichtenredaktion.
1: RWE-Chef Markus Kreber fordert nach einer Serie von Sabotageangriffen auf das Stromnetz in mehreren Bundesländern einen besseren Schutz kritischer Infrastruktur. Wir müssen aus den Erfahrungen auch die Lehren ziehen, und zwar schnell, so Kreber. Die Bedrohungslage der Gesellschaft und der lebensnotwendigen kritischen Infrastruktur durch hybride Angriffe könne nicht mehr mit Regeln und bürokratischen Prozessen aus Friedenszeiten bewältigt werden. Nach der Serie von Sabotageangriffen auf das Stromnetz hatte die Polizei einen verdächtigen 48-Jährigen festgenommen. Apple hat am Abend unserer Zeit wieder neue Produkte vorgestellt. Der Konzern steigt ins Geschäft mit aufklappbaren Smartphones ein. Es gibt ein neues aufklappbares iPhone Duo und noch so einige andere Neuheiten.
2: Das neue iPhone Duo ist ungefähr so groß wie ein Reisepass, auf- und zugeklappt, und es hat Displays innen und außen. Mit knapp 2.300 Euro ist es das bisher teuerste iPhone-Modell. Auch das neue iPhone 18 Pro ist jetzt auf dem Markt. Es macht bessere Bilder, die nicht manipuliert werden können. In Zeiten von KI-Fakes besonders wichtig. Auch das iPhone 18 Pro ist deutlich teurer als das Vorgängermodell. Die iPhone 18 Standard-Version kommt erst im Frühjahr auf den Markt. Aus den USA, Tina Eck.
1: Zum Fußball. Der VfB Stuttgart ist erfolgreich in die Champions-League-Saison gestartet. Die Schwaben setzen sich gegen den norwegischen Verein Viking Stavanger mit 3:1 durch. Alle drei Treffer für Stuttgart erzielte Ermedin Demirovic.
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4: Hallo auf die Straßen. Aktuell liegen uns keine Meldungen vor. Ihr habt freie Fahrt. In 30 Minuten gibt es hier das nächste Update. Kommt gut und sicher an euer Ziel.
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4: Bei euch in Bremerhaven sind es aktuell 12 Grad, in Delmenhorst ebenfalls 12 und auch Achim meldet 12 Grad. In der Nacht sinkt das Thermometer auf frische 11 Grad. Morgen wird es wechselhaft, mit teils Wolken und Regen, bei anfangs 11 Grad. Im Laufe des Tages steigt das Thermometer auf bis zu 19 Grad an.

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1: Ich bin Katrin Müller. Heute Vormittag gibt es wieder einen deutschlandweiten Probealarm. Dabei soll getestet werden, ob Handys, Apps und Sirenen wie vorgesehen funktionieren. Und es geht um die richtige Vorbereitung für mögliche Katastrophen.
2: Selbst ohne eine Warn-App und auch wenn das Smartphone auf stumm geschaltet ist, ertönt ein schriller Ton, sobald der Alarm ausgelöst wird und alles funktioniert. Neu ist beim Warntag diesmal, dass über Cell Broadcasting auch eine Endwarnung gesendet werden soll. Über dieses System können alle eingeschalteten und halbwegs modernen Handys erreicht werden, wenn nötig auch nur in bestimmten Funkzellen.

0: In den vergangenen Jahren hat nicht alles reibungslos funktioniert. Beim Probealarm heute soll es besser laufen. Jan-Henna Reitze, Nachrichtenredaktion.
1: RWE-Chef Markus Kreber fordert nach einer Serie von Sabotageangriffen auf das Stromnetz in mehreren Bundesländern einen besseren Schutz kritischer Infrastruktur. Wir müssen aus den Erfahrungen auch die Lehren ziehen, und zwar schnell, so Kreber. Die Bedrohungslage der Gesellschaft und der lebensnotwendigen kritischen Infrastruktur durch hybride Angriffe könne nicht mehr mit Regeln und bürokratischen Prozessen aus Friedenszeiten bewältigt werden. Nach der Serie von Sabotageangriffen auf das Stromnetz hatte die Polizei einen verdächtigen 48-Jährigen festgenommen. Apple hat am Abend unserer Zeit wieder neue Produkte vorgestellt. Der Konzern steigt ins Geschäft mit aufklappbaren Smartphones ein. Es gibt ein neues aufklappbares iPhone Duo und noch so einige andere Neuheiten.
2: Das neue iPhone Duo ist ungefähr so groß wie ein Reisepass, auf- und zugeklappt, und es hat Displays innen und außen. Mit knapp 2.300 Euro ist es das bisher teuerste iPhone-Modell. Auch das neue iPhone 18 Pro ist jetzt auf dem Markt. Es macht bessere Bilder, die nicht manipuliert werden können. In Zeiten von KI-Fakes besonders wichtig. Auch das iPhone 18 Pro ist deutlich teurer als das Vorgängermodell. Die iPhone 18 Standard-Version kommt erst im Frühjahr auf den Markt. Aus den USA, Tina Eck.
1: Zum Fußball. Der VfB Stuttgart ist erfolgreich in die Champions-League-Saison gestartet. Die Schwaben setzen sich gegen den norwegischen Verein Viking Stavanger mit 3:1 durch. Alle drei Treffer für Stuttgart erzielte Ermedin Demirovic.
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4: Auf der A7 Richtung Kassel zwischen Rastplatz am Bierberg und Northeim Nord gibt es eine Gefahr durch eine ungesicherte Unfallstelle. Gute Fahrt.
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4: Bei euch in Osterholz sind es aktuell 12 Grad. In Ganderkesee messen wir ebenfalls 12 und auch Achim meldet 12 Grad. In der Nacht sinkt das Thermometer auf frische 11 Grad. Morgen wird es wechselhaft mit teils Wolken und Regen bei anfangs 11 Grad. Im Laufe des Tages steigt das Thermometer auf bis zu 19 Grad an.

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1: Ich bin Katrin Müller. Beim bundesweiten Warntag werden am Vormittag um 11 Uhr wieder Alarmsysteme für den Kriegs- und Katastrophenfall getestet. Um diese Zeit sollen Handys schrillen und Sirenen heulen. Eine Dreiviertelstunde später folgt die Entwarnung. Der Warntag findet einmal jährlich statt, um zu testen, ob die Behörden die Menschen in Deutschland im Notfall erreichen können. Was vor der Wahl galt, gilt in diesem Punkt auch nach der Wahl. CDU, SPD, Grüne und Linke lehnen eine Zusammenarbeit mit der AfD in Sachsen-Anhalt weiterhin ab. Vertreter der vier Parteien haben Gesprächsangebote über eine Regierungsbildung ausgeschlagen.
2: Nach wie vor ist also offen, wie es politisch in Sachsen-Anhalt weitergeht. Wenn es keine Überläufer von anderen Fraktionen gibt, könnte die AfD wohl nur auf das BSW als möglichen Partner hoffen. Man sei grundsätzlich bereit, mit allen Parteien zu sprechen, sagte BSW-Spitzenkandidat Thomas Schulze zuletzt. Und er kritisierte die anderen Parteien, dass sie nicht dazu bereit sind. Die AfD gewann 39 der insgesamt 83 Mandate. Damit fehlen ihr für eine absolute Mehrheit 3 Stimmen. Tine Klimach, Nachrichtenredaktion.
1: Mit dem kommenden Jahr gibt's den Perso für alle, die wollen, auch digital. Am 2. Januar soll die DU-App für Smartphones scharf geschaltet werden. Bundesdigitalminister Carsten Wildberger hat sie in Berlin vorgestellt.
3: Grün-blau ist die App gehalten, mit einem schwarz-rot-goldenen Streifen an der Seite. Damit können sich deutsche Bürger quasi ihren Personalausweis-Zwilling aufs Handy laden. Perspektivisch dann auch andere Papiere wie etwa den Führerschein. Der große Vorteil: Es wird einfacher, sich online auszuweisen, ohne komplizierte Identverfahren. Direkt am 2. Januar geht es los mit 40 Anbietern, wie der Post, verschiedenen Banken und einigen Strom- und Telefonanbietern oder auch Hochschulen, Kommunen und Bundesländern. Tanja Wagner, Nachrichtenredaktion.
1: Zum Fußball. Der VfB Stuttgart hat zum Auftakt der Champions League einen Heimsieg gefeiert. Dank eines Dreierpacks von Ermedin Demirovic gewann Stuttgart gegen Norwegens Meister Viking Stavanger mit 3:1. Der Stürmer erzielte seine Treffer schon vor der Pause in der 20., 26. und 32. Minute.
4: Und jetzt für euch das Bremen-Update mit Philipp Stammer. Nach den Schüssen auf einen 42-Jährigen in Bremen-Huckelriede ist ein Tatverdächtiger in den Niederlanden festgenommen worden. Er soll jetzt nach Bremen überstellt werden. Bremerhaven beteiligt sich ab Mittwoch an der Europäischen Mobilitätswoche. Bis zum 22. September gibt es unter anderem Fahrradtouren, Pedelec-Training und ein Lastenrad-Testival. Und die 68-jährige Frau, die Ende August am Bremer Osterdeich von einem Mann vom Fahrrad gestoßen wurde, ist gestorben. Sie hatte lebensgefährliche Kopfverletzungen erlitten. Und mehr dazu hört ihr gleich um 9:30.
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5: Auf der A33 Richtung Osnabrück zwischen Borkloh-Kloster Ösede und Haderberg steht ein kaputtes Fahrzeug auf der Fahrbahn. Die Unfallaufnahme läuft, es besteht Gefahr. Gute Fahrt.
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5: Bei euch in Delmenhorst sind es aktuell 12 Grad. In Bremen ebenfalls 12 und auch Osterholz meldet 12 Grad. Heute erwartet euch zunächst bis zum Morgen ein klarer Himmel. Dann wird es teils bewölkt, das Ganze bei maximal 19 Grad.

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0: Und jetzt haben wir für euch die 5 Fakten über Kris Kristofferson, die man selbst im Country-Mekka Nashville nicht kennt. Freedom's just another word
1: for nothing left to lose. Fakt 5.
0: Kris hat mit einem Rhodes-Stipendium für Hochbegabte in Oxford studiert.
1: Fakt 4.
0: Neben seiner Musikkarriere hatte Kristofferson auch Erfolg als Schauspieler. Der Texaner hat in über 70 Filmen mitgespielt.
1: Fakt 3.
0: Zusammen mit Johnny Cash, Willie Nelson und Waylon Jennings hat er die Supergroup The Highwaymen gegründet.
1: Fakt 2.
0: Kris war 6-mal verheiratet und hatte 8 Kinder, die ihm alle sehr am Herzen lagen.
1: Fakt 1.
0: Kris Kristofferson war vor seiner Musikkarriere Hubschrauberpilot bei der Armee.
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7: Mit Philipp Stammer. Nach den Schüssen auf einen 42-Jährigen in Bremen-Hockeriede ist ein Tatverdächtiger in den Niederlanden festgenommen worden. Zielfahnder der Bremer Polizei spürten den 28-Jährigen gemeinsam mit den niederländischen Behörden auf. Er soll zeitnah nach Bremen überstellt werden. Ende August war das Opfer in der Neulendorfer Straße durch einen Schuss ins Bein schwer verletzt worden. Zwischenzeitlich bestand Lebensgefahr. Nach der Tat suchten die Ermittler gezielt nach dem 28-Jährigen. Die Polizei prüft weiterhin die Hintergründe und mögliche Verbindungen zu anderen Gewalttaten. In der Bremer Neustadt war es in den vergangenen Monaten mehrfach zu Schusswaffenangriffen gekommen. Und das ist in Bremen auch noch los. Bremerhaven beteiligt sich ab Mittwoch nächster Woche zum 5. Mal an der Europäischen Mobilitätswoche. Bis zum 22. September gibt es in der Stadt zahlreiche Aktionen rund um klimafreundliche Fortbewegung. Geplant sind unter anderem geführte Fahrradtouren, ein Pedelec-Training und ein Lastenrad-Festival. Beim 3. Fishtown Women Bike Ride können Frauen gemeinsam durch die Stadt fahren. Außerdem gibt es Angebote für Kinder und Informationen zu verschiedenen Möglichkeiten, ohne eigenes Auto unterwegs zu sein. Viele Veranstaltungen sind kostenlos, für ein paar ist eine vorherige Anmeldung nötig. Die 68-jährige Frau, die Ende August am Bremer Osterdeich von einem Mann vom Fahrrad gestoßen wurde, ist gestorben. Sie hatte beim Sturz lebensgefährliche Kopfverletzungen erlitten und lag anschließend im Koma. Der 28-jährige Tatverdächtige war nach dem Angriff in einer psychiatrischen Einrichtung untergebracht worden.
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10: Auf der A2 Richtung Hannover liegen zwischen Lehrte und Kreuz Hannover Ost Gegenstände auf der Fahrbahn. Auf der A33 Richtung Osnabrück steht zwischen Borklo Kloster Ösede und Haderberg ein kaputtes Fahrzeug auf der Fahrbahn. Es kommt zur Unfallaufnahme. Gute Fahrt.
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10: In Osterholz sind es aktuell 12 Grad, in Delmenhorst ebenfalls 12 und auch in Bremen messen wir 12 Grad. Heute erwartet euch zunächst bis zum Morgen ein klarer Himmel. Dann wird es teils bewölkt, das Ganze bei maximal 19 Grad.

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1: Ich bin Katrin Müller. Beim bundesweiten Warntag werden am Vormittag um 11 Uhr wieder Alarmsysteme für den Kriegs- und Katastrophenfall getestet. Um diese Zeit sollen Handys schrillen und Sirenen heulen. Eine Dreiviertelstunde später folgt die Entwarnung. Der Warntag findet einmal jährlich statt, um zu testen, ob die Behörden die Menschen in Deutschland im Notfall erreichen können. Was vor der Wahl galt, gilt in diesem Punkt auch nach der Wahl. CDU, SPD, Grüne und Linke lehnen eine Zusammenarbeit mit der AfD in Sachsen-Anhalt weiterhin ab. Vertreter der vier Parteien haben Gesprächsangebote über eine Regierungsbildung ausgeschlagen.
2: Nach wie vor ist also offen, wie es politisch in Sachsen-Anhalt weitergeht. Wenn es keine Überläufer von anderen Fraktionen gibt, könnte die AfD wohl nur auf das BSW als möglichen Partner hoffen. Man sei grundsätzlich bereit, mit allen Parteien zu sprechen, sagte BSW-Spitzenkandidat Thomas Schulze zuletzt. Und er kritisierte die anderen Parteien, dass sie nicht dazu bereit sind. Die AfD gewann 39 der insgesamt 83 Mandate. Damit fehlen ihr für eine absolute Mehrheit 3 Stimmen. Tine Klimach, Nachrichtenredaktion.
1: Mit dem kommenden Jahr gibt's den Perso für alle, die wollen, auch digital. Am 2. Januar soll die DU-App für Smartphones scharf geschaltet werden. Bundesdigitalminister Carsten Wildberger hat sie in Berlin vorgestellt.
3: Grün-blau ist die App gehalten, mit einem schwarz-rot-goldenen Streifen an der Seite. Damit können sich deutsche Bürger quasi ihren Personalausweis-Zwilling aufs Handy laden. Perspektivisch dann auch andere Papiere wie etwa den Führerschein. Der große Vorteil, es wird einfacher, sich online auszuweisen, ohne komplizierte Identverfahren. Direkt am 2. Januar geht es los mit 40 Anbietern, wie der Post, verschiedenen Banken und einigen Strom- und Telefonanbietern oder auch Hochschulen, Kommunen und Bundesländern. Tanja Wagner, Nachrichtenredaktion.
1: Zum Fußball. Der VfB Stuttgart hat zum Auftakt der Champions League einen Heimsieg gefeiert. Dank eines Dreierpacks von Ermedin Demirovic gewann Stuttgart gegen Norwegens Meister Viking Stavanger mit 3:1. Der Stürmer erzielte seine Treffer schon vor der Pause in der 20., 26. und 32. Minute.
4: Und jetzt für euch das Bremen-Update mit Philipp Stammer. Nach den Schüssen auf einen 42-Jährigen in Bremen-Huckelriede ist ein Tatverdächtiger in den Niederlanden festgenommen worden. Er soll jetzt nach Bremen überstellt werden.

0: Hafen beteiligt sich ab Mittwoch an der Europäischen Mobilitätswoche. Bis zum 22. September gibt es unter anderem Fahrradtouren, Pedelec-Training und ein Lastenrad-Testival. Und die 68-jährige Frau, die Ende August am Bremer Osterdeich von einem Mann vom Fahrrad gestoßen wurde, ist gestorben. Sie hatte lebensgefährliche Kopfverletzungen erlitten. Und mehr dazu hört ihr gleich um halb.
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2: Auf der A28 Richtung Oldenburg zwischen Delmenhorst-Hasport und Delmenhorst-Adelheide ist die Spur wegen Unfallaufnahme gesperrt. Es gibt 1 Kilometer Stau. Auf der A31 zwischen Leer-Nord und Fehnhusen in beiden Richtungen. Gefahr durch Gegenstände auf der Fahrbahn. Habt eine gute und sichere Fahrt.
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2: In Bremen haben wir aktuell 12 Grad, in Delmenhorst ebenfalls 12 und auch Achim meldet 12 Grad. Heute erwartet euch zunächst bis zum Morgen ein klarer Himmel. Dann wird es teils bewölkt, das Ganze bei maximal 19 Grad.
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3: Hey ho, einen wunderschönen guten Morgen, wunderschönen Donnerstag. Donnerstag, 10. September, kurz nach 6, alle schon wieder so früh mit dabei. Das soll wenigstens belohnt werden mit guter Musik und jetzt gutem Country. Bob Seger, Still the Same gleich und los geht die Show heute mit Trisha Yearwood, She's in Love with the Boy. Ich bin Seddle, guten Morgen.

Wunderschönen Donnerstag euch allen. Ihr hört The Wolf und die Country boomt in Deutschland. Das merkt man allein daran, dass immer mehr Country-Stars aus den Staaten eben zu uns nach Deutschland kommen. Unter anderem jetzt ja noch in diesem Jahr dürfen wir uns auf Matt Lang freuen. I'm sweet on you. Zwei Headliner-Konzerte wird er im November hier bei uns in Deutschland spielen, unter anderem in Hamburg und auch in Köln kann man ihn sehen. Außerdem kommt bald zum allerersten Mal auch Stella Lefty zu uns nach Deutschland. Wird sie ein Konzert in Köln geben, hat sie jetzt gerade angekündigt auf ihren Socials. Und die Meldung, die ist auch ganz neu. Wir dürfen uns dann nämlich auch noch auf Cameron Wolfcom freuen.

Der spielt Anfang des kommenden Jahres auch gleich mehrere Deutschlandkonzerte. Ihr könnt ja gerne mal per WhatsApp da lassen, auf welches Konzert ihr euch denn am meisten freut.

0: Einen wunderschönen guten Morgen. Wir haben Donnerstag und donnerstags heißt es hier bei uns auf The Wolf. Es wird Zeit für eine neue Ausgabe von Hosted By und dort dürfen wir uns heute Abend von 18 bis 19 Uhr auf den wunderbaren Dennis Wahl freuen und der steht jetzt extra schon hier bei mir im Studio. Guten Morgen.
1: Guten Morgen.
0: Für alle, die dich vielleicht noch nicht kennen, stell dich doch mal ganz kurz vielleicht vor. Wer bist du?
1: Ja, gerne. Ich bin Dennis Wahl, Singer-Songwriter aus dem südbayerischen Alpenvorland, irgendwo zwischen München und Chiemsee. Und ja, ich habe heute ein bisschen Musik dabei für euch.
0: Ach, dafür aber ohne Dialekt, oder? Da hast du auch ein paar Country-Songs mit Dialekt.
1: Ja, selbstverständlich, aber den Dialekt habe ich heute extra zu Hause gelassen, damit mich auch jeder verstehen kann.
0: Stark. Lass uns auch mal ganz kurz auf heute Abend schauen.

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0: Hey Wölfe, hier ist euer Country Baron und ich habe jetzt drei Geschichten zu unserer Legende Johnny Cash. In den 90ern hat Johnny Cash alle mit dem Musikvideo zu Nine Inch Nails Hurt total überrascht. Das Video, das 2003 rausgekommen ist, zeigte Cash echt emotional unverletzlich und wurde mega gefeiert. MTV fand es großartig und es wurde zu einem der bekanntesten Musikvideos der frühen 2000er. Cash hat hier gezeigt, dass er verschiedene Musikstile und Generationen miteinander verbinden kann. And you could have it all. Am 13. Januar 1968 rockte Johnny Cash das Folsom State Prison mit einem legendären Konzert. Das Live-Album brachte ihn zurück in die Charts und ins Rampenlicht. Es war nicht nur ein großes musikalisches Ereignis, sondern auch ein Zeichen für die Rechte von Gefangenen. Der Auftritt half Cash, seine Karriere neu zu starten und machte ihn zu einem Symbol für Rehabilitierungsbemühungen. 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Johnny Cash's Hit A Boy Named Sue basiert auf seiner eigenen Kindheit. Im Song geht es um einen Jungen, den sein Vater mit dem Namen Sue ärgern will, um ihm Männlichkeit beizubringen. Cash hat oft erzählt, wie der Name ihm in der Kindheit Probleme gemacht hat und wie das seine Musik beeinflusst hat. Der Song war 1969 ein großer Erfolg und hat auch einen Grammy gewonnen.
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4: Mit Philipp Stammer. Nach den Schüssen auf einen 42-Jährigen in Bremen-Hockeriede ist ein Tatverdächtiger in den Niederlanden festgenommen worden. Zielfahnder der Bremer Polizei spürten den 28-Jährigen gemeinsam mit den niederländischen Behörden auf. Er soll zeitnah nach Bremen überstellt werden. Ende August war das Opfer in der Neulendorfer Straße durch einen Schuss ins Bein schwer verletzt worden. Zwischenzeitlich bestand Lebensgefahr. Nach der Tat suchten die Ermittler gezielt nach dem 28-Jährigen. Die Polizei prüft weiterhin die Hintergründe und mögliche Verbindungen zu anderen Gewalttaten. In der Bremer Neustadt war es in den vergangenen Monaten mehrfach zu Schusswaffenangriffen gekommen. Und das ist in Bremen auch noch los. Bremerhaven beteiligt sich ab Mittwoch nächster Woche zum 5. Mal an der Europäischen Mobilitätswoche. Bis zum 22. September gibt es in der Stadt zahlreiche Aktionen rund um klimafreundliche Fortbewegung. Geplant sind unter anderem geführte Fahrradtouren, ein Pedelec-Training und ein Lastenrad-Testival. Beim dritten Fishtown Women Bike Ride können Frauen gemeinsam durch die Stadt fahren. Außerdem gibt es Angebote für Kinder und Informationen zu verschiedenen Möglichkeiten, ohne eigenes Auto unterwegs zu sein. Viele Veranstaltungen sind kostenlos, für ein paar ist eine vorherige Anmeldung nötig. Die 68-jährige Frau, die Ende August am Bremer Osterdeich von einem Mann vom Fahrrad gestoßen wurde, ist gestorben. Sie hatte beim Sturz lebensgefährliche Kopfverletzungen erlitten und lag anschließend im Koma. Der 28-jährige Tatverdächtige war nach dem Angriff in einer psychiatrischen Einrichtung untergebracht worden.
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7: Auf der A28 Richtung Oldenburg ist die Fahrbahn zwischen Delmenhorst-Adelheide und Delmenhorst-Deichhorst vollgesperrt. Grund ist ein Unfall. Ebenfalls auf der A28 Richtung Oldenburg gibt es zwischen dem Dreieck Delmenhorst und Delmenhorst-Adelheide 2 Kilometer Stau. Auf der A1 Richtung Hamburg staut es sich zwischen Hollenstedt und dem Buchholzer Dreieck auf 2 Kilometern. Im weiteren Verlauf gibt es zwischen Rade und dem Buchholzer Dreieck Bergungsarbeiten. Der linke Fahrstreifen ist gesperrt. In der Gegenrichtung Richtung Bremen staut es sich zwischen Bremen-Brinkum und Bremen-Arsten auf 2 Kilometern. Gute Fahrt.
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7: In Delmenhorst sind es aktuell 12 Grad, in Bremen ebenfalls 12 und auch in Achim messen wir 12 Grad. Heute erwartet euch zunächst bis zum Morgen ein klarer Himmel. Dann wird es teils bewölkt, das Ganze bei maximal 19 Grad.
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8: Hey ho, einen wunderschönen guten Morgen, wunderschönen Donnerstag. Es gibt schon wieder Neuigkeiten von Dolly Parton, also diese Frau. Über die werden wir auch noch in 10 Jahren schwärmen. Ich bin mir ganz, ganz sicher. Was es denn Neues von ihr gibt, dazu gleich mehr in ein paar Minuten, direkt nach John Fogerty und der Zac Brown Band. Und jetzt aller Länge, hier ist Choosing Texas.

wunderschönen Donnerstag euch allen. Ihr hört The Wolf und Dolly wird weiterhin gefeiert. Hier sowieso immer noch jeden Tag. Aber ganz speziell gibt es jetzt eine Aktion am 29. September in Nashville. Da werden nämlich die Türen geöffnet von Dolly's Songteller Hotel und ihr Life of Many Colors Museum. So in every piece with love she made my coat of many colors that I was so proud of. Fans können sich dort dann nämlich eine Ausstellung rund um Dollys Leben anschauen und wir wissen alle, da gibt es auf jeden Fall genügend zu erzählen drüber.

0: 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Ihr könnt weiterhin Tickets gewinnen in unserer kostenlosen The Wolf App. Und wenn ihr wissen wollt, was sie denn so für schöne Songs hat, ja, heute in Lauries Song of the Day hat eben Laurie auch einen Song von Megan Maroney mit dabei.
1: Hallo ihr Lieben, ich bin schon voller Vorfreude, denn nächste Woche haben wir einfach Megan Maroney bei uns in Deutschland. Und ich muss sagen, ich liebe ihre Musik. Megan ist für mich irgendwie so eine Künstlerin, die ich wirklich in jeder Phase meines Lebens anhören kann. Wenn ich gerade durch einen Heartbreak gehe, hat sie den perfekten Song dafür. Aber genauso hat sie den perfekten Song, wenn man gerade frisch verliebt ist. Und als ich das letzte Mal genau in dieser Phase war, lief Am I Okay bei mir wirklich rauf und runter. Ich freue mich schon so sehr auf ihr Konzert. Alles, was ich bisher von ihren Shows gesehen habe, sah einfach mega aus. Und ich bin dementsprechend wirklich so motiviert auf das Konzert. Also für alle, die sich auch noch ein bisschen einstimmen wollen oder vielleicht gerade auch selber einfach total verliebt sind, hier ist Megan Maroney mit Am I Okay als mein The Wolf Song of the Day.
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1: Ich bin David Riemer. Heute Vormittag gibt es wieder einen deutschlandweiten Probealarm. Dabei soll getestet werden, ob Handys, Apps und Sirenen wie vorgesehen funktionieren.
2: Selbst ohne eine Warn-App und auch wenn das Smartphone auf stumm geschaltet ist, ertönt ein schriller Ton, sobald der Alarm ausgelöst wird und alles funktioniert. Neu ist beim Warntag diesmal, dass über Cell Broadcasting auch eine Endwarnung gesendet werden soll. Über dieses System können alle eingeschalteten und halbwegs modernen Handys erreicht werden, wenn nötig auch nur in bestimmten Funkzellen. In den vergangenen Jahren hat nicht alles reibungslos funktioniert. Beim Probealarm heute soll es besser laufen. Jan-Henner Reitzer, Nachrichtenredaktion.
1: Der vergangene Monat ist der weltweit wärmste August seit Beginn der Aufzeichnungen gewesen. Mit einer globalen durchschnittlichen Lufttemperatur von rund 17 Grad Celsius war er außerdem der wärmste jemals gemessene Monat. Gleichauf mit dem Juli 2013 teilte der Klimawandeldienst des EU-Programms Copernicus mit. Im August erreichten zudem die Weltmeere einen Wärmerekord. Die Meeresoberflächentemperatur lag im Monatsschnitt bei rund 21 Grad. Damit wurde der bisherige Höchstwert für August aus dem Jahr 2023 übertroffen. Apple hat am Abend unserer Zeit wieder neue Produkte vorgestellt. Der Konzern steigt ins Geschäft mit aufklappbaren Smartphones ein. Es gibt ein neues aufklappbares iPhone Duo und noch einige andere Neuheiten.
3: Das neue iPhone Duo ist ungefähr so groß wie ein Reisepass, auf- und zugeklappt, und es hat Displays innen und außen. Mit knapp 2.300 Euro ist es das bisher teuerste iPhone-Modell. Auch das neue iPhone 18 Pro ist jetzt auf dem Markt. Es macht bessere Bilder, die nicht manipuliert werden können. In Zeiten von KI-Fakes besonders wichtig. Auch das iPhone 18 Pro ist deutlich teurer als das Vorgängermodell. Die iPhone 18 Standard-Version kommt erst im Frühjahr auf den Markt. Aus den USA, Tina Eck.
1: Zum Fußball. Der VfB Stuttgart hat zum Auftakt der Champions League einen Heimsieg gefeiert. Dank eines Dreierpacks von Ermedin Demirovic gewann der VfB gegen Norwegens Meister Viking Stavanger mit 3:1. Heute Abend trifft RB Leipzig auf den

0: italienischen Club Como und der FC Bayern München spielt gegen den norwegischen Club Bodo Glimt.
1: Und jetzt für euch das Bremen-Update mit Philipp Stammer. Nach den Schüssen auf einen 42-Jährigen in Bremen-Hockelriede ist ein Tatverdächtiger in den Niederlanden festgenommen worden. Er soll jetzt nach Bremen überstellt werden. Bremerhaven beteiligt sich ab Mittwoch an der Europäischen Mobilitätswoche. Bis zum 22. September gibt es unter anderem Fahrradtouren, Pedelec-Training und ein Lastenrad-Testival. Und die 68-jährige Frau, die Ende August am Bremer Osterdeich von einem Mann vom Fahrrad gestoßen wurde, ist gestorben. Sie hatte lebensgefährliche Kopfverletzungen erlitten. Und mehr dazu hört ihr gleich um halb.
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3: Auf der A1 Richtung Bremen gibt es zwischen Brinkum und Bremen-Arsten 4 Kilometer Stau. In der Gegenrichtung Richtung Hamburg staut es sich zwischen Hollenstedt und dem Buchholzer Dreieck ebenfalls auf 4 Kilometern. Auf der A28 Richtung Oldenburg ist die Fahrbahn zwischen Delmenhorst-Adelheide und Delmenhorst-Deichhorst wegen eines Unfalls voll gesperrt. Ebenfalls Richtung Oldenburg gibt es zwischen dem Dreieck Delmenhorst und Delmenhorst-Adelheide 3 Kilometer Stau. Wir wünschen euch eine gute Fahrt.
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3: In Osterholz haben wir aktuell 12 Grad, in Achim ebenfalls 12 und auch Delmenhorst meldet 12 Grad. Heute erwartet euch zunächst bis zum Morgen ein klarer Himmel. Dann wird es teils bewölkt, das Ganze bei maximal 19 Grad.
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4: Hey ho, Donnerstag, 10. September, kurz nach 7. Ich bin Saddle und hab gleich Johnny Cash für euch mit Folsom Prison Blues und davor noch Dasher, Not at This Party. Schönen guten Morgen.

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Old Dominion mit Late Great Heartbreak, einer Nummer aus dem letzten Jahr hier im neuen Country Morgen auf The Wolf. Ich wünsche euch allen schon mal einen schönen Arbeitstag. Kommt gut dorthin. Jetzt mit den Bellamy Brothers. Let Your Love Flow.

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0: Mercy with Sean McConnell.
1: Ich habe Mercy mit Sean McConnell geschrieben, einem meiner Lieblingsautoren. Ich habe ihn von einer alten Beziehung erzählt und dabei das Wort Mercy benutzt. Er meinte nur, wow, das muss der Titel sein. Der Song entstand dann ziemlich schnell mit vielen emotionalen Momenten. Wir wollten einen ganz intimen, ehrlichen Song schreiben. Und ich sage das nicht oft, aber bei Mercy hoffe ich tatsächlich, dass er die Leute ein kleines bisschen traurig macht. Ich wünsche mir, dass sich jeder, der ihn hört, an einen Moment erinnert, in dem er sich genauso gefühlt hat.
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2: Mit Philipp Stammer. Nach den Schüssen auf einen 42-Jährigen in Bremen-Hockelriede ist ein Tatverdächtiger in den Niederlanden festgenommen worden. Zielfahnder der Bremer Polizei spürten den 28-Jährigen gemeinsam mit den niederländischen Behörden auf. Er soll zeitnah nach Bremen überstellt werden. Ende August war das Opfer in der Neulendorfer Straße durch einen Schuss ins Bein schwer verletzt worden. Zwischenzeitlich bestand Lebensgefahr. Nach der Tat suchten die Ermittler gezielt nach dem 28-Jährigen. Die Polizei prüft weiterhin die Hintergründe und mögliche Verbindungen zu anderen Gewalttaten. In der Bremer Neustadt war es in den vergangenen Monaten mehrfach zu Schusswaffenangriffen gekommen. Und das ist in Bremen auch noch los. Bremerhaven beteiligt sich ab Mittwoch nächster Woche zum 5. Mal an der Europäischen Mobilitätswoche. Bis zum 22. September gibt es in der Stadt zahlreiche Aktionen rund um klimafreundliche Fortbewegung. Geplant sind unter anderem geführte Fahrradtouren, ein Pedelec-Training und ein Lastenrad-Festival. Beim dritten Fishtown Women Bike Ride können Frauen gemeinsam durch die Stadt fahren. Außerdem gibt es Angebote für Kinder und Informationen zu verschiedenen Möglichkeiten, ohne eigenes Auto unterwegs zu sein. Viele Veranstaltungen sind kostenlos, für ein paar ist eine vorherige Anmeldung nötig. Die 68-jährige Frau, die Ende August am Bremer Osterdeich von einem Mann vom Fahrrad gestoßen wurde, ist gestorben. Sie hatte beim Sturz lebensgefährliche Kopfverletzungen erlitten und lag anschließend im Koma. Der 28-jährige Tatverdächtige war nach dem Angriff in einer psychiatrischen Einrichtung untergebracht worden.
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4: Auf der A1 Richtung Bremen gibt es zwischen Dreieck Stur und Bremen-Arsten 6 Kilometer Stau. In der Gegenrichtung stockt der Verkehr zwischen Uphusen, Bremen-Mahndorf und Bremen-Arsten auf 4 Kilometern. Auf der A28 Richtung Oldenburg ist die Fahrbahn zwischen Delmenhorst-Adelheide und Delmenhorst-Deichhorst voll gesperrt. Ebenfalls Richtung Oldenburg gibt es zwischen Großmackenstedt und Delmenhorst-Adelheide 3 Kilometer Stau. Habt eine gute und sichere Fahrt.
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4: Bei euch in Bremen sind es aktuell 12 Grad, in Bremerhaven ebenfalls 12 und auch Delmenhorst meldet 12 Grad. Heute erwartet euch zunächst bis zum Morgen ein klarer Himmel. Dann wird es teils bewölkt, das Ganze bei maximal 19 Grad.
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5: Hey ho, einen wunderschönen Donnerstag euch allen. Ich habe jetzt die beste Medizin gegen Müdigkeit und zwar gute Musik. Gleich von Bob Dylan, Hurricane. Und jetzt die neue von Lainey Wilson und John Mayer, Phone, Keys, Wallet. Schönen Donnerstag.

Bob Dylan hier auf The Wolf mit Hurricane. Und es gibt ja so Songs, die fühlen sich einfach so an, als hätte eine Band sie über sich selbst geschrieben. Even If It Breaks Your Heart, das ist genau so ein Song, nur der stammt eigentlich gar nicht von der Eli Young Band. Geschrieben haben ihn unter anderem nämlich eigentlich schon 2009 Will Hodge und Eric Paisley, aber als die Eli Young Band den Song gehört hat, da war denen ziemlich schnell klar, den wollen wir eigentlich haben. Sänger Mike Eli sagte später, der Song habe einfach ihre eigene Geschichte erzählt. Zu dem Zeitpunkt waren die vier schließlich schon rund 12 Jahre gemeinsam unterwegs, spielten Show um Show und warteten auf den großen Durchbruch. Und genau darum geht's auch eigentlich in dem Song. Einen Traum zu verfolgen, obwohl man zwischendurch ordentlich auf die Nase fällt. Und weitermachen, selbst wenn einem genau dieser Traum manchmal das Herz bricht. 2012 wurde daraus dann ihr zweiter Nummer 1 Country-Hit in Folge. Und später gab es dafür sogar noch 2 Grammy-Nominierungen. Was für eine schöne Story hinter dem Song, oder? Hier auf The Wolf jetzt die Eli Young Band mit Even If It Breaks Your Heart.

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1: Zach John King gemeinsam mit Brooks and Dunn, Way to Go, ihre ganz, ganz neue Nummer, zuerst gehört hier bei mir im neuen Country Morgen auf The Wolf. Ich bringe euch gut rein in diesen Donnerstag und zwar jetzt mit dem Boss. Hier ist Bruce Springsteen und zwar mit For You.

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1: Ich bin David Riemer. Heute Vormittag gibt es wieder einen deutschlandweiten Probealarm. Dabei soll getestet werden, ob Handys, Apps und Sirenen wie vorgesehen funktionieren.
2: Selbst ohne eine Warn-App und auch wenn das Smartphone auf stumm geschaltet ist, ertönt ein schriller Ton, sobald der Alarm ausgelöst wird und alles funktioniert. Neu ist beim Warntag diesmal, dass über Cell Broadcasting auch eine Endwarnung gesendet werden soll. Über dieses System können alle eingeschalteten und halbwegs modernen Handys erreicht werden, wenn nötig auch nur in bestimmten Funkzellen. In den vergangenen Jahren hat nicht alles reibungslos funktioniert. Beim Probealarm heute soll es besser laufen. Jan-Henner Reitzer, Nachrichtenredaktion.
1: Der vergangene Monat ist der weltweit wärmste August seit Beginn

0: Aufzeichnungen gewesen. Mit einer globalen durchschnittlichen Lufttemperatur von rund 17 Grad Celsius war er außerdem der wärmste jemals gemessene Monat. Gleichauf mit dem Juli 2013 teilte der Klimawandeldienst des EU-Programms Copernicus mit. Im August erreichten zudem die Weltmeere einen Wärmerekord. Die Meeresoberflächentemperatur lag im Monatsschnitt bei rund 21 Grad. Damit wurde der bisherige Höchstwert für August aus dem Jahr 2023 übertroffen. Apple hat am Abend unserer Zeit wieder neue Produkte vorgestellt. Der Konzern steigt ins Geschäft mit aufklappbaren Smartphones ein. Es gibt ein neues aufklappbares iPhone Duo und noch einige andere Neuheiten.
1: Das neue iPhone Duo ist ungefähr so groß wie ein Reisepass, auf- und zugeklappt, und es hat Displays innen und außen. Mit knapp 2.300 Euro ist es das bisher teuerste iPhone-Modell. Auch das neue iPhone 18 Pro ist jetzt auf dem Markt. Es macht bessere Bilder, die nicht manipuliert werden können. Zeiten von KI-Fakes besonders wichtig. Auch das iPhone 18 Pro ist deutlich teurer als das Vorgängermodell. Die iPhone 18 Standard-Version kommt erst im Frühjahr auf den Markt. Aus den USA, Tina Eck.
0: Zum Fußball. Der VfB Stuttgart hat zum Auftakt der Champions League einen Heimsieg gefeiert. Dank eines Dreierpacks von Ermedin Demirovic gewann der VfB gegen Norwegens Meister Viking Stavanger mit 3:1. Heute Abend trifft RB Leipzig auf den italienischen Club Como und der FC Bayern München spielt gegen den norwegischen Club Bodo Glimt.
2: Und jetzt für euch das Bremen-Update mit Philipp Stammer. Nach den Schüssen auf einen 42-Jährigen in Bremen-Huckelriede ist ein Tatverdächtiger in den Niederlanden festgenommen worden. Er soll jetzt nach Bremen überstellt werden. Bremerhaven beteiligt sich ab Mittwoch an der Europäischen Mobilitätswoche. Bis zum 22. September gibt es unter anderem Fahrradtouren, Pedelec-Training und ein Lastenrad-Testival. Und die 68-jährige Frau, die Ende August am Bremer Osterdeich von einem Mann vom Fahrrad gestoßen wurde, ist gestorben. Sie hatte lebensgefährliche Kopfverletzungen erlitten. Und mehr dazu hört ihr gleich um halb.
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4: Auf der A2 Richtung Magdeburg gibt es zwischen Rennau und Marienborn-Helmstedt-Ost 7 Kilometer Stau. In der Gegenrichtung, Richtung Dortmund, steht zwischen Bad Nenndorf und Launau ein kaputter Lastwagen. Der rechte Fahrstreifen ist gesperrt. Auf der A1 Richtung Bremen gibt es zwischen dem Dreieck Stur und Bremen-Asten 5 Kilometer Stau. In der Gegenrichtung, Richtung Osnabrück, staut es sich zwischen Ophusen-Bremen-Mahndorf und Bremen-Asten auf 4 Kilometern. Gute Fahrt.
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4: In Osterholz sind es aktuell 12 Grad, in Delmenhorst ebenfalls 12 und auch in Achim messen wir 12 Grad. Heute erwartet euch zunächst bis zum Morgen klarer Himmel, dann wird es teilweise bewölkt, das Ganze bei maximal 19 Grad.
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5: Hey ho, wunderschönen Donnerstag euch allen, kurz nach 8, Donnerstag, 10. September, und ich habe gute Neuigkeiten für euch, denn die nächsten Country Stars aus den Staaten haben angekündigt, dass sie zu uns nach Deutschland kommen. Für so manche sogar zum allerersten Mal. Wer sich jetzt auch noch neu angekündigt hat hier bei uns, direkt nach Kenny Rogers und Dolly Parton, Islands in the Stream, und jetzt Dalton Dover, hier ist Bury Me in the Spa.

wunderschönen Donnerstag euch allen. Ihr hört The Wolf und die Country boomt in Deutschland. Das merkt man allein daran, dass immer mehr Country-Stars aus den Staaten eben zu uns nach Deutschland kommen. Unter anderem jetzt ja noch in diesem Jahr dürfen wir uns auf Matt Lang freuen. I'm sweet on you. Gleich zwei Headliner-Konzerte wird er im November hier bei uns in Deutschland spielen, unter anderem in Hamburg und auch in Köln kann man ihn sehen. Außerdem kommt bald zum allerersten Mal auch Stella Lefty zu uns nach Deutschland. Wird sie ein Konzert in Köln geben, hat sie jetzt gerade angekündigt auf ihren Socials. Und die Meldung, die ist auch ganz neu. Wir dürfen uns dann nämlich auch noch auf Cameron Wolfcom freuen. 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

Der spielt Anfang des kommenden Jahres auch gleich mehrere Deutschlandkonzerte. Ihr könnt ja gerne mal per WhatsApp da lassen, auf welches Konzert ihr euch denn am meisten freut.

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1: Hallo ihr Lieben, ich bin schon voller Vorfreude, denn nächste Woche haben wir einfach Megan Maroney bei uns in Deutschland. Und ich muss sagen, ich liebe ihre Musik. Megan ist für mich irgendwie so eine Künstlerin, die ich wirklich in jeder Phase meines Lebens anhören kann. Wenn ich gerade durch einen Heartbreak gehe, hat sie den perfekten Song dafür. Aber genauso hat sie den perfekten Song, wenn man gerade frisch verliebt ist. Und als ich das letzte Mal genau in dieser Phase war, lief Am I Okay bei mir wirklich rauf und runter. Ich freue mich schon so sehr auf ihr Konzert. Alles, was ich bisher von ihren Shows gesehen habe, sah einfach mega aus. Und ich bin dementsprechend wirklich so motiviert auf das Konzert. Also für alle, die sich auch noch ein bisschen einstimmen wollen oder vielleicht gerade auch selber einfach total verliebt sind, hier ist Megan Maroney mit Am I Okay als mein The Wolf Song of the Day.
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0: Gemeinsam schauen wir jetzt auf die Top 3 Country Songs aus dem Jahr 1993.
1: Platz 3.
0: George Strait, Easy Come, Easy Go.
2: So long,
1: Platz 2.
0: John Michael Montgomery, I Love The Way You Love Me.
1: Platz 1.
0: Kaum ein Songname ist als Radiomoderator schwerer auszusprechen. Alan Jackson mit Chattahoochee.

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1: Mit Philipp Stammer. Nach den Schüssen auf einen 42-Jährigen in Bremen-Hockeriede ist ein Tatverdächtiger in den Niederlanden festgenommen worden. Zielfahnder der Bremer Polizei spürten den 28-Jährigen gemeinsam mit den niederländischen Behörden auf. Er soll zeitnah nach Bremen überstellt werden. Ende August war das Opfer in der Neulendorfer Straße durch einen Schuss ins Bein schwer verletzt worden. Zwischenzeitlich bestand Lebensgefahr. Nach der Tat suchten die Ermittler gezielt nach dem 28-Jährigen. Die Polizei prüft weiterhin die Hintergründe und mögliche Verbindungen zu anderen Gewalttaten. In der Bremer Neustadt war es in den vergangenen Monaten mehrfach zu Schusswaffenangriffen gekommen. Und das ist in Bremen auch noch los. Bremerhaven beteiligt sich ab Mittwoch nächster Woche zum 5. Mal an der Europäischen Mobilitätswoche. Bis zum 22. September gibt es in der Stadt zahlreiche Aktionen rund um klimafreundliche Fortbewegung. Geplant sind unter anderem geführte Fahrradtouren, ein Pedelec-Training und ein Lastenrad-Festival. Beim 3. Fishtown Women Bike Ride können Frauen gemeinsam durch die Stadt fahren. Außerdem gibt es Angebote für Kinder und Informationen zu verschiedenen Möglichkeiten, ohne eigenes Auto unterwegs zu sein. Viele Veranstaltungen sind kostenlos, für ein paar ist eine vorherige Anmeldung nötig. Die 68-jährige Frau, die Ende August am Bremer Osterdeich von einem Mann vom Fahrrad gestoßen wurde, ist gestorben. Sie hatte beim Sturz lebensgefährliche Kopfverletzungen erlitten und lag anschließend im Koma. Der 28-jährige Tatverdächtige war nach dem Angriff in einer psychiatrischen Einrichtung untergebracht worden.
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4: Auf der A2 Richtung Magdeburg gibt es zwischen Rennau und Marienborn-Helmstedt 9 Kilometer Stau. Auf der A1 Richtung Bremen gibt es zwischen Dreieck Stur und Bremen-Arsten 6 Kilometer Stau. In der Gegenrichtung, Richtung Lübeck, stockt der Verkehr zwischen Maschener Kreuz und Dreieck Hamburg-Norderelbe auf 5 Kilometern. Gute Fahrt.
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4: In Bremen sind es aktuell 12 Grad, in Osterholz ebenfalls 12 und auch in Bremerhaven messen wir 12 Grad. Heute erwartet euch zunächst bis zum Morgen klarer Himmel, dann wird es teilweise bewölkt, das Ganze bei maximal 19 Grad.
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6: Hey ho, ich freue mich gleich hier bei mir im neuen Country Morgen auf Dennis Wahl, der bekommt ja heute noch eine Stunde lang hier das Mikrofon und zwar bei Hosted By, jeden Donnerstag auf The Wolf von 18 bis 19 Uhr und gleich gibt es uns schon mal so einen kleinen Sneak Peek, ja, auf welche Songs, auf welche Stories können wir uns denn so freuen. Gibt's direkt nach John Fogerty und Alan Jackson und jetzt hier auf The Wolf, The Old Guys.

0: Einen wunderschönen guten Morgen. Wir haben Donnerstag und donnerstags heißt es hier bei uns auf The Wolf. Es wird Zeit für eine neue Ausgabe von Hosted By und dort dürfen wir uns heute Abend von 18 bis 19 Uhr auf den wunderbaren Dennis Wahl freuen und der steht jetzt extra schon hier bei mir im Studio. Guten Morgen.
1: Guten Morgen.
0: Für alle, die dich vielleicht noch nicht kennen, stell dich doch mal ganz kurz vielleicht vor. Wer bist du?
1: Ja, gerne. Ich bin Dennis Wahl, Singer-Songwriter aus dem südbayerischen Alpenvorland, irgendwo zwischen München und Chiemsee. Und ich habe heute ein bisschen Musik dabei für euch.
0: Ach, dafür aber ohne Dialekt, oder? Da hast du auch ein paar Country-Songs mit Dialekt.
1: Ja, selbstverständlich, aber den Dialekt habe ich heute extra zu Hause gelassen, damit mich auch jeder verstehen kann.
0: Stark. Lass uns auch mal ganz kurz auf heute Abend schauen.

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0: Wunderschönen Donnerstag euch allen. Ihr hört The Wolf und Dolly wird weiterhin gefeiert.
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0: Das machen wir natürlich hier sowieso immer noch jeden Tag. Aber ganz speziell gibt es jetzt eine Aktion am 29. September in Nashville. Da werden nämlich die Türen geöffnet von Dolly's Songteller Hotel und ihr Life of Many Colors Museum.
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0: Fans können sich dort dann nämlich eine Ausstellung rund um Dollys Leben anschauen und wir wissen alle, da gibt's auf jeden Fall genügend zu erzählen drüber.

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1: Ich bin David Riemer. Sirenen heulen und das Handy schrillt, da dürfte mancher hochschrecken. Grund zur Unruhe gibt es aber nicht. Heute werden anlässlich des jährlich stattfindenden Warntags bundesweit um 11 Uhr wieder Alarmsysteme getestet.
2: Damit soll der Ernstfall getestet werden, also ob und wie die Behörden die Bevölkerung im Not- und Katastrophenfall erreichen. Ausgelöst wird der Probealarm zentral vom Bundesamt für Bevölkerungsschutz und Katastrophenhilfe. Über Apps auf dem Handy, digitale Anzeigetafeln, den UKW-Rundfunk, DAB+ und die Technologie Cell Broadcast. Darüber sollen zum Beispiel auch Touristen erreicht werden, die sich hier im Land aufhalten. Und da, wo vorhanden, heulen auch Sirenen. Gegen 11.45 Uhr wird dann über dieselben Kanäle eine Warnung gesendet. Diana Kramer, Nachrichtenredaktion.
1: Nach der Landtagswahl in Sachsen-Anhalt will das BSW Gespräche mit der AfD über eine mögliche Zusammenarbeit führen. Dabei soll es um Energieversorgung, Bildung und Friedenspolitik gehen. CDU, SPD, Grüne und Linke haben das Gesprächsangebot der AfD abgelehnt. Die Regierungsbildung in Sachsen-Anhalt ist kompliziert. Die AfD wurde stärkste Kraft, verpasst aber die absolute Mehrheit. Der Wahlkampf ist die Zeit für Wahlversprechen. US-Präsident Trump sagt allen erwachsenen US-Amerikanern im Fall eines Wahlsieges seiner Partei bei den Kongresswahlen je $5,000 zu. Man wird es die Trump-Dividende nennen, sagte er beim Parteitag der Republikaner in Dallas im Bundesstaat Texas.
3: Wenn die Republikaner gewinnen, gewinnt ihr mit uns. Das hat Trump den Amerikanern zugesichert. Die ungewöhnliche Belohnung soll es geben, falls die Republikaner ihre Mehrheit in beiden Kammern des US-Parlaments halten können. Trumps Ziel? Möglichst viele Leute dazu bewegen, für die Republikaner zu stimmen. Doch sein Wahlversprechen ist äußerst unrealistisch. In den USA leben mehr als 245 Millionen Erwachsene. Bei so vielen Menschen würde Trumps Vorschlag grob überschlagen mehr als 1 Billion US-Dollar kosten. Aus Dallas, Franziska Spieker.
1: Zum Fußball. Der VfB Stuttgart hat zum Auftakt der Champions League einen Heimsieg gefeiert. Dank eines Dreierpacks von Ermedin Demirovic gewannen die Stuttgarter gegen den norwegischen Meister Viking Stavanger mit 3:1. Heute Abend trifft RB Leipzig auf den italienischen Club Como und der FC Bayern spielt gegen Bodø Glimt aus Norwegen. Anstoß ist jeweils um 21 Uhr.
4: Und jetzt für euch das Bremen-Update mit Philipp Stammer. Nach den Schüssen auf einen 42-Jährigen in Bremen-Hockelriede ist ein Tatverdächtiger in den Niederlanden festgenommen worden. Er soll jetzt nach Bremen überstellt werden. Bremerhaven beteiligt sich ab Mittwoch an der Europäischen Mobilitätswoche. Bis zum 22. September gibt es unter anderem Fahrradtouren, Pedelec-Training und ein Lastenrad-Testival. Und die 68-jährige Frau, die Ende August am Bremer Osterdeich von einem Mann vom Fahrrad gestoßen wurde, ist gestorben. Sie hatte lebensgefährliche Kopfverletzungen erlitten. Und mehr dazu hört ihr gleich um

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1: Auf der A2 Richtung Magdeburg gibt es zwischen Rennau und Marienborn-Helmstedt 10 Kilometer Stau. In der Gegenrichtung, Richtung Bremen, ist zwischen Lauenau und Bad Nenndorf der rechte Fahrstreifen wegen eines kaputten Lastwagen gesperrt. Auf der A1 Richtung Bremen staut es sich zwischen dem Dreieck Stur und Bremen-Arsten auf 6 Kilometern. In der Gegenrichtung Richtung Osnabrück gibt es zwischen Obhusen-Bremen-Mahndorf und Bremen-Arsten 4 Kilometer Stau. Auf der A2 Richtung Hannover staut es sich zwischen Veltheim und Bad Alsen auf 4 Kilometern. Dort gibt es eine ungesicherte Unfallstelle. Habt eine gute und sichere Fahrt.
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1: In Achim haben wir aktuell 12 Grad, in Bremen ebenfalls 12 und auch Bremerhaven meldet 12 Grad. Heute erwartet euch zunächst bis zum Morgen klarer Himmel, dann wird es teilweise bewölkt, das Ganze bei maximal 19 Grad.

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1: Mit Philipp Stammer. Nach den Schüssen auf einen 42-Jährigen in Bremen-Hockeriede ist ein Tatverdächtiger in den Niederlanden festgenommen worden. Zielfahnder der Bremer Polizei spürten den 28-Jährigen gemeinsam mit den niederländischen Behörden auf. Er soll zeitnah nach Bremen überstellt werden. Ende August war das Opfer in der Neulendorfer Straße durch einen Schuss ins Bein schwer verletzt worden. Zwischenzeitlich bestand Lebensgefahr. Nach der Tat suchten die Ermittler gezielt nach dem 28-Jährigen. Die Polizei prüft weiterhin die Hintergründe und mögliche Verbindungen zu anderen Gewalttaten. In der Bremer Neustadt war es in den vergangenen Monaten mehrfach zu Schusswaffenangriffen gekommen. Und das ist in Bremen auch noch los. Bremerhaven beteiligt sich ab Mittwoch nächster Woche zum 5. Mal an der Europäischen Mobilitätswoche. Bis zum 22. September gibt es in der Stadt zahlreiche Aktionen rund um klimafreundliche Fortbewegung. Geplant sind unter anderem geführte Fahrradtouren, ein Pedelec-Training und ein Lastenrad-Testival. Beim dritten Fishtown Women Bike Ride können Frauen gemeinsam durch die Stadt fahren. Außerdem gibt es Angebote für Kinder und Informationen zu verschiedenen Möglichkeiten, ohne eigenes Auto unterwegs zu sein. Viele Veranstaltungen sind kostenlos, für ein paar ist eine vorherige Anmeldung nötig. Die 68-jährige Frau, die Ende August am Bremer Osterdeich von einem Mann vom Fahrrad gestoßen wurde, ist gestorben. Sie hatte beim Sturz lebensgefährliche Kopfverletzungen erlitten und lag anschließend im Koma. Der 28-jährige Tatverdächtige war nach dem Angriff in einer psychiatrischen Einrichtung untergebracht worden.
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2: Auf der A2 Richtung Magdeburg gibt es zwischen Rennau und Marienborn-Helmstedt 8 Kilometer Stau. Auf der A1 Richtung Bremen staut es sich zwischen Dreieck Stur und Bremen-Arsten auf 7 Kilometern. Gute Fahrt.
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2: In Achim sind es aktuell 13 Grad, in Delmenhorst ebenfalls 13. Bremerhaven meldet 12 Grad. Heute erwartet euch zunächst bis zum Morgen klarer Himmel, dann wird es teilweise bewölkt, das Ganze bei maximal 19 Grad.

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1: Hallo ihr Lieben, ich bin schon voller Vorfreude, denn nächste Woche haben wir einfach Megan Maroney bei uns in Deutschland. Und ich muss sagen, ich liebe ihre Musik. Megan ist für mich irgendwie so eine Künstlerin, die ich wirklich in jeder Phase meines Lebens anhören kann. Wenn ich gerade durch einen Heartbreak gehe, hat sie den perfekten Song dafür. Aber genauso hat sie den perfekten Song, wenn man gerade frisch verliebt ist. Und als ich das letzte Mal genau in dieser Phase war, lief Am I Okay bei mir wirklich rauf und runter. Ich freue mich schon so sehr auf ihr Konzert. Alles, was ich bisher von ihren Shows gesehen habe, sah einfach mega aus. Und ich bin dementsprechend wirklich so motiviert auf das Konzert. Also für alle, die sich auch noch ein bisschen einstimmen wollen oder vielleicht gerade auch selber einfach total verliebt sind, hier ist Megan Maroney mit Am I Okay als mein The Wolf Song of the Day.
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1: Ich bin David Riemer. Heute ist bundesweiter Warntag. In etwa einer Stunde werden wieder Alarmsysteme für den Kriegs- und Katastrophenfall getestet. Gegen 11 Uhr sollen Handys schrillen und Sirenen heulen. Eine Dreiviertelstunde später folgt die Entwarnung. Der Warntag findet einmal jährlich statt, um zu testen, ob die Behörden die Menschen in Deutschland im Notfall erreichen können. Der Iran-Krieg treibt die Energiepreise in die Höhe und verteuert das Leben in Deutschland. Im August lagen die Verbraucherpreise um 2,9% über dem Niveau des Vorjahresmonats. Das teilte das Statistische Bundesamt mit. Einen stärkeren Anstieg gab es zuletzt im Dezember 2023 mit damals 3,7% Inflation.
2: Die Energie bleibt der mit Abstand stärkste Preistreiber. Im letzten Monat mussten Verbraucher fürs Tanken knapp 28% mehr zahlen als vor einem Jahr. Heizöl war sogar fast 50% teurer. Und ein Ende nach oben ist offenbar nicht erreicht, denn mit dem Wiederaufflammen des Konflikts um die Straße von Hormuz steigen auch aktuell die Preise wieder. Damit wird erwartet, dass auch Lebensmittel teurer werden, weil Transport und Kühlung mehr kosten. Dazu kommen magere Ernten durch Trockenheit und noch immer Folgen durch das Niedrigwasser. Diana Kramer, Nachrichtenredaktion.
1: In europäischen Städten steigt die Zahl der Todesfälle durch Hitze. Zu diesem Ergebnis kommt ein internationales Forschungsteam im Europe Cities Report.

0: Standort, auch deutsche Städte sind betroffen.
1: Im Vergleich zu vor der Jahrtausendwende hat die jährliche Zahl der hitzebedingten Todesfälle pro 1 Million Einwohner in europäischen Städten im Schnitt um 82 zugenommen. Am stärksten betroffen ist Südeuropa, ein Grund mehr giftiger Rauch durch Waldbrände. In Deutschland hat die Belastung durch allergieauslösende Pollen zugenommen. Gleichzeitig ist ein Problem für die Luftqualität, dass es weniger mit Bäumen bedeckte Flächen gibt. In Städten an Nord- und Ostsee wirkt sich aus, dass sich Bakterien in wärmerem Meerwasser stärker ausbreiten. Jan-Henner Reitzer, Nachrichtenredaktion.
0: Nach der Landtagswahl in Sachsen-Anhalt will das BSW Gespräche mit der AfD über eine mögliche Zusammenarbeit führen. Dabei soll es um Energieversorgung, Bildung und Friedenspolitik gehen. CDU, SPD, Grüne und Linke haben das Gesprächsangebot der AfD abgelehnt. Die Regierungsbildung in Sachsen-Anhalt ist kompliziert. Die AfD wurde zwar stärkste Kraft, sie verpasste aber die absolute Mehrheit.
2: Und jetzt für euch das Bremen-Update mit Philipp Stammer. Nach mehreren Schusswaffenangriffen hatte das Bremer Innenressort gestern Abend zu einer Nachbarschaftsversammlung in der Neustadt eingeladen. Die Polizei sieht keine grundsätzliche Gefahr für die Bevölkerung. Vor allem Eltern äußerten bei dem Treffen aber weiterhin Sorgen. Am Samstag findet in Bremerhaven eine große Katastrophenschutzübung statt. Dabei trainieren sämtliche Einheiten des Katastrophenschutzes an verschiedenen Orten im Stadtgebiet unterschiedliche Einsatzszenarien. Und morgen Abend steigt im Weserstadion das Nordderby der Frauenfußball-Bundesliga. Werder Bremen empfängt den Hamburger SV. Anstoß ist um 18.30 Uhr.
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4: Auf der A1 Richtung Bremen gibt es zwischen Dreieck Stur und Bremen-Hemelingen 7 Kilometer Stau. In der Gegenrichtung Richtung Osnabrück staut es sich zwischen Ophusen-Bremen-Mahndorf und Bremen-Arsten auf 1 Kilometer. Auf der A2 Richtung Hannover gibt es zwischen Veltheim und Bad Alsen 4 Kilometer Stau wegen einer ungesicherten Unfallstelle. Bildet eine Gasse für Rettungs- und Einsatzfahrzeuge. Habt eine gute und sichere Fahrt.
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4: In Bremerhaven haben wir aktuell 13 Grad. Gandakesee meldet 14 Grad und auch in Bremen sind es 13 Grad. Heute erwartet euch zunächst bis zum Morgen klarer Himmel, dann wird es teilweise bewölkt, das Ganze bei maximal 19 Grad.
5: Wunderschönen Donnerstag euch allen, ihr hört The Wolf und die Country boomt in Deutschland. Das merkt man allein daran, dass immer mehr Country-Stars aus den Staaten eben zu uns nach Deutschland kommen. Unter anderem jetzt ja noch in diesem Jahr dürfen wir uns auf Matt Lang freuen.
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5: Vielleicht 2 Headliner-Konzerte wird er im November hier bei uns in Deutschland spielen, unter anderem in Hamburg und auch in Köln kann man ihn sehen. Außerdem kommt bald zum allerersten Mal auch Stella Lefty zu uns nach Deutschland.
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5: Wird sie ein Konzert in Köln geben, hat sie jetzt gerade angekündigt auf ihren Socials. Und die Meldung, die ist auch ganz neu. Wir dürfen uns dann nämlich auch noch auf Cameron Wolfcom freuen.

Der spielt Anfang des kommenden Jahres auch gleich mehrere Deutschland-Konzerte. Ihr könnt ja gerne mal per WhatsApp da lassen, auf welches Konzert ihr euch denn am meisten freut. Yeah.

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5: Auf der A1 Richtung Bremen gibt es zwischen Dreieck Stur und Bremen-Hemelingen 8 Kilometer Stau. In der Gegenrichtung Richtung Osnabrück staut es sich zwischen Obhusen-Bremen-Mahndorf und Bremen-Arsten auf 4 Kilometern. Auf der A7 Richtung Kassel zwischen Hildesheim und Derneburg-Salzgitter gibt es 5 Kilometer Stau. Wir wünschen euch eine gute Fahrt.
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5: In Bremen sind es aktuell 14 Grad, in Ganderkesee ebenfalls 14. In Osterholz messen wir 15 Grad. Heute erwartet euch zunächst bis zum Morgen klarer Himmel, dann wird es teilweise bewölkt, das Ganze bei maximal 19 Grad.
6: Schönen Donnerstag euch allen. Ihr hört The Wolf und Dolly wird weiterhin gefeiert.
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6: Das machen wir natürlich hier sowieso immer noch jeden Tag. Aber ganz speziell gibt es jetzt eine Aktion am 29. September in Nashville. Da werden nämlich die Türen geöffnet von Dollys Songteller Hotel und ihr Life of Many Colors Museum.
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6: Fans können sich dort dann nämlich eine Ausstellung rund um Dollys Leben anschauen und wir wissen alle, da gibt's auf jeden Fall genügend zu erzählen drüber.
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1: Ich bin David Riemer. Heute ist bundesweiter Warntag. So werden erneut die Alarmsysteme für den Kriegs- und Katastrophenfall getestet. In diesen Minuten sollen Handys schrillen und Sirenen heulen. In knapp einer Dreiviertelstunde folgt die Entwarnung. Der Warntag findet einmal jährlich statt, um zu testen, ob die Behörden die Menschen in Deutschland im Notfall erreichen können. Der Wahlkampf ist die Zeit für Wahlversprechen. US-Präsident Trump sagt allen erwachsenen US-Amerikanern im Fall eines Wahlsieges seiner Partei bei den Kongresswahlen je $5,000 zu. Man werde es die Trump-Dividende nennen, sagt er beim Parteitag der Republikaner in Dallas im Bundesstaat Texas.
2: Wenn die Republikaner gewinnen, gewinnt ihr mit uns. Das hat Trump den Amerikanern zugesichert. Die ungewöhnliche Belohnung soll es geben, falls die Republikaner ihre Mehrheit in beiden Kammern des US-Parlaments halten können. Trumps Ziel? Möglichst viele Leute dazu bewegen, für die Republikaner zu stimmen. Doch sein Wahlversprechen ist äußerst unrealistisch. In den USA leben mehr als 245 Millionen Erwachsene. Bei so vielen Menschen würde Trumps Vorschlag grob überschlagen mehr als 1 Billion US-Dollar kosten. Aus Dallas, Franziska Spieker.
1: Der vergangene Monat war der weltweit wärmste August seit Beginn der Aufzeichnungen. Mit einer globalen durchschnittlichen Lufttemperatur von fast 17 Grad war er daneben auch der wärmste jemals gemessene Monat, gleichauf mit dem Juli 2023. Das teilte der Klimawandeldienst Copernicus mit.
3: Der Sommer 2026 war geprägt von extremer Hitze, Trockenheit und teils riesigen Waldbränden. Der August stellte alle bisherigen Rekorde in der weltweiten Klimageschichte ein. Die globalen Temperaturen lagen 1,65 Grad über dem vorindustriellen Niveau. Auch die Weltmeere erwärmten sich auf mehr als 21 Grad im Schnitt und damit so stark wie noch nie. Ein besorgniserregender Rekord infolge des Klimawandels, der laut Copernicus weltweit Auswirkungen auf Gesellschaften, Volkswirtschaften und Ökosysteme hat. Diana Kramer, Nachrichtenredaktion.
1: Die Generalsanierung wichtiger Bahnstrecken wird länger dauern als geplant. 4 Sanierungen pro Jahr seien zu viel, sagte Bahnchefin Paller. Das überarbeitete Konzept wird derzeit mit dem Bundesverkehrsministerium abgestimmt. Dadurch könnten die rund 40 geplanten Sanierungen nicht mehr innerhalb der 2030er Jahre abgeschlossen werden. Genaue Jahreszahlen nannte Paller allerdings nicht.
4: Und jetzt für euch das Bremen-Update mit Philipp Stammer. Nach mehreren Schusswaffenangriffen hatte das Bremer Innenressort gestern Abend zu einer Nachbarschaftsversammlung in der Neustadt eingeladen. Die Polizei sieht keine grundsätzliche Gefahr für die Bevölkerung. Vor allem Eltern äußerten bei dem Treffen aber weiterhin Sorgen. Am Samstag findet in Bremerhaven eine große Katastrophenschutzübung statt. Dabei trainieren sämtliche Einheiten des Katastrophenschutzes an verschiedenen Orten im Stadtgebiet unterschiedliche Einsatzszenarien. Und morgen Abend steigt im Weserstadion das Nordderby der Frauenfußball-Bundesliga. Werder Bremen empfängt den Hamburger SV. Anstoß ist um 18.30 Uhr.
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5: Auf der A1 Richtung Bremen gibt es zwischen Dreieck Stur und Bremen-Arsten 8 Kilometer Stau. Auf der A2 Richtung Hannover stockt der Verkehr zwischen Bad Nenndorf und Wunstorf-Lute auf 6 Kilometern.

0: Auf der A7 Richtung Kassel staut es sich zwischen Hildesheim und Derneburg-Salzgitter auf 5 Kilometern. Wir wünschen euch eine gute Fahrt.
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0: In Achim sind es aktuell 16 Grad. Bremen meldet 15 Grad, während wir in Bremerhaven 13 Grad messen. In den nächsten Stunden ist es überwiegend bedeckt. Heute Nacht sinkt das Thermometer auf frische 11 Grad. Morgen wird es wechselhaft mit teils Wolken und Regen bei bis zu 18 Grad.
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7: Auf der A1 Richtung Bremen gibt es zwischen Dreieck Stur und Bremen-Hemelingen 9 Kilometer Stau. In der Gegenrichtung Richtung Osnabrück stockt es zwischen dem Bremer Kreuz und Bremen-Arsten auf 7 Kilometern. Auf der A2 Richtung Hannover staut sich der Verkehr zwischen Bad Nenndorf und Garbsen auf 8 Kilometern. Ebenfalls Richtung Hannover stockt es zwischen Bad Alsen und Lauenau auf 3 Kilometern. Gute Fahrt.
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7: In Osterholz sind es aktuell 16 Grad, in Delmenhorst ebenfalls und auch in Achim messen wir 16 Grad. In den nächsten Stunden ist es überwiegend bedeckt. Heute Nacht sinkt das Thermometer auf frische 11 Grad. Morgen wird es wechselhaft mit teils Wolken und Regen bei bis zu 18 Grad.
8: Donnerstag, 10. September, kurz nach 11:30. Ich habe gleich Megan Moroney für euch. Die kommt ja in der kommenden Woche zu uns nach Deutschland. Am Freitag spielt sie im Karlsberg Victoria in Köln. 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Dazu noch George Ezra, Kelsey Hart oder auch die Bellamy Brothers Games People Play. Los geht's jetzt aber erstmal mit Taylor Swift und ihrer neuen Nummer I Knew It, I Knew You. Schönen Donnerstag.

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1: Ich bin David Riemer. Heute ist bundesweiter Warntag. So werden erneut die Alarmsysteme für den Kriegs- und Katastrophenfall getestet. In diesen Minuten sollen Handys schrillen und Sirenen heulen. In knapp einer Dreiviertelstunde folgt die Entwarnung. Der Warntag findet einmal jährlich statt, um zu testen, ob die Behörden die Menschen in Deutschland im Notfall erreichen können. Der Wahlkampf ist die Zeit für Wahlversprechen. US-Präsident Trump sagt allen erwachsenen US-Amerikanern im Fall eines Wahlsieges seiner Partei bei den Kongresswahlen je $5,000 zu. Man werde es die Trump-Dividende nennen, sagt er beim Parteitag der Republikaner.

0: durchschnittlichen Lufttemperatur von fast 17 Grad war er daneben auch der wärmste jemals gemessene Monat, gleichauf mit dem Juli 2023. Das teilte der Klimawandeldienst Copernicus mit.
1: Der Sommer 2026 war geprägt von extremer Hitze, Trockenheit und teils riesigen Waldbränden. Der August stellte alle bisherigen Rekorde in der weltweiten Klimageschichte ein. Die globalen Temperaturen lagen 1,65 Grad über dem vorindustriellen Niveau. Auch die Weltmeere erwärmten sich auf mehr als 21 Grad im Schnitt und damit so stark wie noch nie. Ein besorgniserregender Rekord infolge des Klimawandels, der laut Copernicus weltweit Auswirkungen auf Gesellschaften, Volkswirtschaften und Ökosysteme hat. Diana Kramer, Nachrichtenredaktion.
0: Die Generalsanierung wichtiger Bahnstrecken wird länger dauern als geplant. 4 Sanierungen pro Jahr seien zu viel, sagte Bahnchefin Paller. Das überarbeitete Konzept wird derzeit mit dem Bundesverkehrsministerium abgestimmt. Dadurch könnten die rund 40 geplanten Sanierungen nicht mehr innerhalb der 2030er Jahre abgeschlossen werden. Genaue Jahreszahlen nannte Paller allerdings nicht.
2: Und jetzt für euch das Bremen-Update mit Philipp Stammer. Nach mehreren Schusswaffenangriffen hatte das Bremer Innenressort gestern Abend zu einer Nachbarschaftsversammlung in der Neustadt eingeladen. Die Polizei sieht keine grundsätzliche Gefahr für die Bevölkerung. Vor allem Eltern äußerten bei dem Treffen aber weiterhin Sorgen. Am Samstag findet in Bremerhaven eine große Katastrophenschutzübung statt. Dabei trainieren sämtliche Einheiten des Katastrophenschutzes an verschiedenen Orten im Stadtgebiet unterschiedliche Einsatzszenarien. Und morgen Abend steigt im Weserstadion das Nordderby der Frauenfußball-Bundesliga. Werder Bremen empfängt den Hamburger SV. Anstoß ist um 18.30 Uhr.
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4: Auf der A2 Richtung Hannover gibt es zwischen Bad Nenndorf und Garbsen 8 Kilometer Stau. Im weiteren Verlauf Richtung Braunschweig steht ihr zwischen Wunstorf-Kohlenfeld und Wunstorf-Lute wegen einer ungesicherten Unfallstelle auf der linken Spur. Auf der A1 Richtung Osnabrück staut es sich zwischen dem Bremer Kreuz und Bremen-Asten auf 7 Kilometern. In der Gegenrichtung gibt es zwischen dem Dreieck Stur und Bremen-Asten 6 Kilometer Stau. Habt eine gute und sichere Fahrt.
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4: In Bremen haben wir aktuell 15 Grad, in Bremerhaven ebenfalls 15. Gandakesee meldet 16 Grad. In den nächsten Stunden ist es überwiegend bedeckt. Heute Nacht sinkt das Thermometer auf frische 11 Grad. Morgen wird es wechselhaft mit teils Wolken und Regen bei bis zu 18 Grad.
2: Einen schönen guten Tag. Hallo zusammen. Hallo liebe Country-Freunde. Hallo liebe Wölfe. Hier ist Deutschlands Country-Radio The Wolf. Perfekt. Zur Mittagsstunde gibt's natürlich auch wieder New Country and the Legends. Ich bin Phil. Ich freue mich auf ein paar schöne Stunden mit euch zusammen. Und die wollen wir jetzt eröffnen. Mit Musik natürlich. Und zwar welche von John Morgan featuring Jason Aldean. Hier ist Friends Like That. Ich habe außerdem für euch noch reingepackt. Ella Langley zusammen mit Morgan Wallen. Wir haben Musik von Carrie Underwood noch damit dabei. Ach, und die alle kommen hier in den nächsten Minuten schon zu Wort. Das ist doch schön, oder? Rein geht's in eine frische Sendung. Schön, dass ihr da seid.
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3: Der Song ist entstanden, als wir überlegt haben, wer mit mir bei Stagecoach auftreten könnte. Einer der Namen auf der Liste war Phil Collins. Kurz danach waren wir in Kanada und dann war der Song plötzlich da. Ich habe mich sofort in ihn verliebt. Vor allem wegen des Drumbeats, den einfach jeder kennt. Ich freue mich riesig darauf, ihn live zu spielen. Schon als wir ihn geschrieben haben, hatte ich diese Bilder im Kopf. Ich kann es kaum erwarten, dass ihr ihn hört und mit uns dazu abfeiert.

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1: Auf der A2 Richtung Hannover gibt es zwischen Bad Nenndorf und Garbsen 10 Kilometer Stau. Ebenfalls auf der A2 Richtung Hannover besteht zwischen Wunstorf-Kohlenfeld und Wunstorf-Lute Gefahr durch eine ungesicherte Unfallstelle auf dem linken Fahrstreifen. Auf der A1 Richtung Osnabrück staut es sich zwischen dem Bremer Kreuz und Bremen-Arsten auf 7 Kilometern. In der Gegenrichtung, Richtung Bremen, gibt es zwischen dem Dreieck Stur und Bremen-Hemelingen 6 Kilometer Stau. Wir wünschen euch eine gute Fahrt.
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1: In Ganderkesee sind es aktuell 16 Grad, in Delmenhorst ebenfalls 16. In Osterholz messen wir 17 Grad. In den nächsten Stunden ist es überwiegend bedeckt. Heute Nacht sinkt das Thermometer auf frische 11 Grad. Morgen wird es wechselhaft mit teils Wolken und Regen bei bis zu 18 Grad.
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2: Und schon ist wieder eine halbe Stunde um hier im Country Mittag bei The Wolf. Und schon geht's natürlich auch wieder in die Musik rein. Jetzt mit Ella Langley und Morgan Wallen zusammen. I Can't Love You Anymore. Das ist die aktuelle Kollabo von den beiden. Wir haben noch mehr Duette hier gleich am Start. Zum Beispiel eins von Lauren und Lainey. Die beiden haben im Jahr 2023 rausgebracht. Thicker Thieves. Es ist natürlich die Rede von Lauren Alaina und Lainey Wilson. Gibt's hier gleich auch noch.

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1: Ich bin David Riemer. In Deutschland sind die Alarmsysteme für Notfälle getestet worden. Gegen 11 Uhr erhielten die Menschen beim bundesweiten Warntag auf verschiedenen Wegen eine Warnmeldung. Der Alarm wurde über tausende Sirenen, Smartphone-Apps und das Cell-Broadcast-Verfahren verbreitet. Seit 2022 findet der deutschlandweite Probealarm einmal jährlich statt. Die Behörden wollen testen, ob sie die Bevölkerung im Notfall gut erreichen. Auch heute ist der Bundeshaushalt Thema im Parlament. Unter anderem geht's um den Etat für Inneres. Rund 17 Milliarden Euro sind vorgesehen für mehr Cybersicherheit und den Ausbau der Sicherheitsbehörden. Bundesinnenminister Dobrindt sprach zum Auftakt aber weniger übers Geld als über Migration und

0: Im Flughafen Halle Leipzig gefundene Sprengstoffdrohne sei kein singuläres Ereignis. Einen Persilschein für Putin dürfe es daher nicht geben. Kritik an der geplanten Ausweitung der Befugnisse von Sicherheitsbehörden in Deutschland wies er zurück. Denn diese seien nicht die Gefahr, sondern schützten unsere Freiheit. Auch sei Deutschland nicht mehr das Zielland Nummer 1 für illegale Migration in Europa, betonte Dobrindt. Das sei das Ergebnis von Kontrolle, Kurs und klarer Kante. Tanja Wagner, Nachrichtenredaktion.
1: Die Generalsanierung wichtiger Bahnstrecken wird länger dauern als derzeit geplant. Wie Bahnchefin Paller in Berlin mitteilte, wird die Überarbeitung des Konzepts derzeit mit dem Bundesverkehrsministerium abgestimmt.
2: Die Bahn hat jetzt auch ein Pünktlichkeitsproblem bei der Streckensanierung. Eigentlich sollte die ja langfristig dafür sorgen, dass Züge pünktlicher sind. Aber die Pläne, 4 Sanierungen pro Jahr zu schaffen, waren offenbar zu ambitioniert. Hier soll das Tempo nun gedrosselt werden. Genaue Jahreszahlen nannte die Bahnchefin nicht. Das werde auch davon abhängen, wie viel Geld aus dem Infrastruktursondervermögen fließt, sagte sie. Ursprünglich sollten rund 40 Strecken bis Anfang der 2030er Jahre auf Vordermann gebracht werden. Zuletzt war aber schon von 2036 die Rede. Diana Kramer, Nachrichtenredaktion.
1: Die Zahl der Menschen, die Asylbewerberleistungen beziehen, ist erneut gesunken. Ende 2025 waren es rund 390.000 Menschen, 15% weniger als ein Jahr zuvor, teilte das Statistische Bundesamt mit. Demnach waren die häufigsten Herkunftsländer Syrien, die Türkei und Afghanistan.
3: Und jetzt für euch das Bremen-Update mit Philipp Stammer. Nach mehreren Schusswaffenangriffen hatte das Bremer Innenresort gestern Abend zu einer Nachbarschaftsversammlung in der Neustadt eingeladen. Die Polizei sieht keine grundsätzliche Gefahr für die Bevölkerung. Vor allem Eltern äußerten bei dem Treffen aber weiterhin Sorgen. Am Samstag findet in Bremerhaven eine große Katastrophenschutzübung statt. Dabei trainieren sämtliche Einheiten des Katastrophenschutzes an verschiedenen Orten im Stadtgebiet unterschiedliche Einsatzszenarien. Und morgen Abend steigt im Weserstadion das Nordderby der Frauenfußball-Bundesliga. Werder Bremen empfängt den Hamburger SV. Anstoß ist um 18.30 Uhr.
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5: Auf der A2 Richtung Hannover gibt es zwischen Bad Nenndorf und Garbsen 13 Kilometer stockenden Verkehr wegen Unfallaufnahme. Ebenfalls auf der A2 Richtung Braunschweig steht zwischen Lehrte und Lehrte Ost ein kaputter Lastwagen auf dem linken Fahrstreifen. Auf der A1 Richtung Bremen staut es sich zwischen Dreieck Stur und Bremen-Arsten auf 7 Kilometern. In der Gegenrichtung Richtung Osnabrück gibt es ebenfalls 7 Kilometer Stau zwischen Bremer Kreuz und Bremen-Arsten. Habt eine gute und sichere Fahrt.
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5: In Bremen sind es aktuell 18 Grad, in Osterholz ebenfalls. Gandakesee meldet 17 Grad. In den nächsten Stunden ist es überwiegend bedeckt. Heute Nacht sinkt das Thermometer auf frische 11 Grad. Morgen wird es wechselhaft mit teils Wolken und Regen bei bis zu 18 Grad.
3: Es ist kurz nach eins. Hier ist Deutschlands Country Radio The Wolf. Es gibt jetzt Musik von Dennis Wahl. Der hat frisch rausgebracht im Jahr 2025 Can't Cheat in a Small Town. Und das wissen wir alles. Wer auf dem Dorf groß geworden ist und vielleicht sogar noch lebt, weiß, da kann man nichts verheimlichen. Da weiß jeder sofort alles, meistens sogar vor dir. Also ein bisschen Local Hero Country Music. Hier ist Can't Cheat in a Small Town.

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2: Auf der A2 Richtung Hannover gibt es zwischen Bad Nenndorf und Garbsen 14 Kilometer stockenden Verkehr wegen Unfallaufnahme. In der Gegenrichtung Richtung Dortmund stockt der Verkehr zwischen Wunstorf-Lute und Bad Nenndorf auf 7 Kilometern im Baustellenbereich. Auf der A1 Richtung Osnabrück staut es sich zwischen Bremer Kreuz und Bremen-Arsten auf 7 Kilometern. In der Gegenrichtung Richtung Bremen gibt es zwischen Dreieck Stur und Bremen-Arsten 6 Kilometer Stau. Gute Fahrt.
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2: In Achim sind es aktuell 17 Grad, in Bremerhaven ebenfalls 17 und in Delmenhorst messen wir genauso 17 Grad. In den nächsten Stunden ist es überwiegend bedeckt. Heute Nacht sinkt das Thermometer auf frische 11 Grad. Morgen wird es wechselhaft mit teils Wolken und Regen bei bis zu 18 Grad.
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3: Ganz viel Musik vor 14 Uhr. Deswegen sind wir hier bei Deutschlands Country Radio The Wolf. Wir wollen so viel Mucke wie nur irgendwie möglich hören, damit dieser Donnerstag wie im Flug und vor allem mit viel Spaß an uns vorbeizieht. Kacey Musgraves, mit ihr geht's jetzt los. Und Dry Spell, wir haben Bruce Springsteen mit am Start. Wir haben Shania Twain noch mit dabei. Matt Stell, Faith Hill und auch noch viele, viele mehr. Leute, lasst uns weniger quatschen, dann passt mehr Mucke rein.

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1: Ich bin David Riemer. Die Generalsanierung wichtiger Bahnstrecken wird länger dauern als geplant. 4 Sanierungen pro Jahr seien zu

0: Entscheidung, um so die Alarmsysteme für eine eventuelle Notsituation zu testen.
1: Der Alarm wurde unter anderem über tausende Sirenen und mehrere Smartphone-Apps verbreitet, sowie über das Cell-Broadcast-Verfahren, das auch Handys ohne Warn-App erreicht. Der Warntag machte auch vor den Haushaltsberatungen im Bundestag nicht Halt. Justizministerin Stefanie Hubig, die in diesem Moment gerade die Eckdaten ihres Etats vorstellte, musste ihre Rede kurz unterbrechen, bis im Plenarsaal alle Alarmtöne wieder ausgestellt waren. Die Behörden wollen auf diesem Weg testen, ob sie die Bevölkerung im Notfall gut erreichen, etwa bei einer Naturkatastrophe oder einem militärischen Angriff. Tine Klimach, Nachrichtenredaktion.
0: In Deutschland hat etwa ein Fünftel der Kinder und Jugendlichen schon einmal Cybergrooming erlebt. Das geht aus einer Studie der Landesanstalt für Medien NRW hervor. Unter den 14- bis 17-Jährigen war im vergangenen Jahr gut jeder Vierte betroffen. Bei den 8- bis 13-Jährigen etwa jedes achte Kind.
2: Beim Cybergrooming versuchen Erwachsene gezielt, Kinder und Jugendliche im Netz zu manipulieren. In den meisten Fällen werden Minderjährige in Chats aufgefordert, Bilder oder Videos von sich zu schicken, sich vor der Kamera auszuziehen oder sich im echten Leben zu treffen. Vor allem 14- bis 17-Jährige machen diese Erfahrungen, aber ihre Zahl ist laut der Studie gesunken. Das liegt auch daran, dass Kinder und Jugendliche inzwischen aufmerksamer sind und unbekannte oder dubiose Kontakte blockieren. Diana Kramer, Nachrichtenredaktion.
0: Der Iran-Krieg treibt die Energiepreise in die Höhe und verteuert das Leben in Deutschland. Im August lagen die Verbraucherpreise um 2,9% über dem Niveau des Vorjahresmonats. Besonders stark stiegen im August die Preise für Energie. Kraftstoffe verteuerten sich um rund 28%. Heizöl war fast 50% teurer.
3: Und jetzt für euch das Bremen-Update mit Philipp Stammer. Nach mehreren Schusswaffenangriffen hatte das Bremer Innenresort gestern Abend zu einer Nachbarschaftsversammlung in der Neustadt eingeladen. Die Polizei sieht keine grundsätzliche Gefahr für die Bevölkerung. Vor allem Eltern äußerten bei dem Treffen aber weiterhin Sorgen. Am Samstag findet in Bremerhaven eine große Katastrophenschutzübung statt. Dabei trainieren sämtliche Einheiten des Katastrophenschutzes an verschiedenen Orten im Stadtgebiet unterschiedliche Einsatzszenarien. Und morgen Abend steigt im Weserstadion das Nordderby der Frauenfußball-Bundesliga. Werder Bremen empfängt den Hamburger SV. Anstoß ist um 18.30 Uhr.
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5: Auf der A1 Richtung Osnabrück gibt es zwischen dem Bremer Kreuz und Bremen-Arsten 8 Kilometer Stau. In der Gegenrichtung, Richtung Bremen, staut es sich zwischen dem Dreieck Stur und Bremen-Arsten auf 5 Kilometern. Auf der A2 Richtung Hannover gibt es zwischen Bad Nenndorf und Garbsen 12 Kilometer stockenden Verkehr wegen Unfallaufnahme. Auf der A7 Richtung Kassel staut es sich zwischen Hildesheim und Derneburg auf 7 Kilometern. Habt eine gute und sichere Fahrt.
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5: In Osterholz haben wir aktuell 17 Grad, in Ganderkesee sind es 18. Bremerhaven meldet ebenfalls 17 Grad. In den nächsten Stunden ist es überwiegend bedeckt. Heute Nacht sinkt das Thermometer auf frische 11 Grad. Morgen wird es teils bewölkt mit Regen bei bis zu 17 Grad.

Hallo zusammen, Deutschlands Country Radio The Wolf ist hier an eurem Donnerstag. Leute, heute Abend haben wir wieder eine neue Folge Hosted By am Start. Wir übergeben dieses Mikrofon wieder an echte Country-Künstler. Ich erzähle euch gleich mehr dazu. Jetzt wollen wir erstmal Musik hören nach so langer Musikpause. Hier sind Jimmy Allen und Brad Paisley zusammen. Hier ist Freedom Was a Highway. Ich bin Phil. Hallo zusammen.

Um knapp 14:15 bei Deutschlands Country-Radio The Wolf gibt es jetzt Musik von Thomas Rhett und der hat sein nächstes Album schon fertig. Das hat er vor kurzem auf dem Konzert gesagt. Mal einfach so, nonchalant, hat er gesagt. Ey, übrigens, Leute, neues Album, ich weiß, ihr wartet drauf, ist schon fertig. Habe ich gestern fertiggestellt, hat er wirklich genau so gesagt auf dem Konzert. Wann es rauskommt, wissen wir jetzt nicht ganz genau. Er selber hat aber auch ein Interview gegeben, das für ähnlich hohe Wellen sorgt, allerdings eher in eine andere Richtung. Er hat nämlich gesagt, dass er gerade sehr viel mit Erschöpfung zu tun hat und hat über das Gefühl gesprochen, ständig beschäftigt sein zu müssen. Dazu gibt es so ein bisschen Bewegung, die zumindest vermuten lassen, dass seine Musik künftig etwas christlicher werden könnte. Denn er arbeitet ganz viel mit Gospel zusammen, hat auch ein paar anderen Künstlern Liedtexte geschickt, die das dann gesagt haben. Und es könnte halt so zusammenpassen mit Erschöpfung und das Gefühl, ständig beschäftigt zu sein, dass sich da jemand gerade neu finden muss und vielleicht den Weg in die Religion gefunden hat. Alles nur Spekulation. Wir werden mehr wissen, wenn das neue Album denn rauskommt. Und ob es dann ein christliches ist, das wissen wir dann. Jetzt kommt Thomas Rhett hier mit seiner Nummer aus dem Jahr 2024. Hier ist Feelin' Country.

0: Und jetzt bei The Wolf, das große Country-Lexikon, jetzt mit N wie Nashville.
1: Nashville, es ist und bleibt das Country-Mekka. Viele der großen Country-Stars sind entweder hier geboren oder haben hier ihren Durchbruch geschafft. Egal ob Legenden wie Rita Coolidge oder New-Country-Stars wie zum Beispiel Jelly Roll, alle sind in Nashville groß geworden. Aber wie ist es dazu gekommen? Einen großen Teil trägt wohl die Grand Ole Opry Show, eine Radioshow, die seit 1925 live gesendet wird, zu Beginn aus dem legendären Ryman Auditorium, mittlerweile aus dem sogenannten Opryland.
2: It's the Grand Ole Opry from historic Carnegie Hall.
1: Das Coole an Nashville ist, dass der Country hier wirklich gelebt wird. In Downtown Nashville findet man zahlreiche bekannte Musikclubs und Honky-Tonk-Bars, in denen wird fast immer Live-Musik gespielt. Mittlerweile wird Nashville auch Music City genannt. Nicht nur zahlreiche Plattenfirmen und Künstler haben sich hier angesiedelt, auch der Gitarrenbauer Gibson und die Country Music Hall of Fame findet man in Nashville. On the road again. Just can't wait to get on the road again. Nashville ist und bleibt die Country-Stadt und ist auf alle Fälle ein Besuch wert.
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4: Auf der A1 Richtung Osnabrück gibt es zwischen dem Bremer Kreuz und Bremen-Arsten 7 Kilometer Stau. In der Gegenrichtung, Richtung Bremen, staut es sich zwischen dem Dreieck Stur und Bremen-Arsten auf 6 Kilometern. Auf der A2 Richtung Hannover gibt es zwischen Bad Nenndorf und Garbsen 5 Kilometer Stau wegen Unfallaufnahme. Gute Fahrt.
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4: Bei euch in Bremerhaven sind es aktuell 17 Grad, in Ganderkesee ebenfalls 17 und auch Bremen meldet 17 Grad. In den nächsten Stunden ist es überwiegend bedeckt. Heute Nacht sinkt das Thermometer auf frische 11 Grad. Morgen wird es teils bewölkt mit Regen bei bis zu 17 Grad.
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5: Tyler Hubbard bei Deutschlands Country Radio The Wolf um kurz nach 3:30. Aber das ist nicht die entscheidende Musik jetzt hier in dieser halben Stunde. Nein, da geht's nämlich eher um Mucke von Dennis Wahl. Den kennt vielleicht jetzt noch gar nicht jeder, aber den wird spätestens heute Abend jeder kennen und vor allem wahrscheinlich auch mögen. Denn Dennis Wahl ist euer Host heute Abend bei Hosted By hier bei The Wolf. Er wird eine Stunde lang moderieren. Er ist ein Mensch wie du und ich. Er ist Country-Musiker, Vollblut-Country-Musiker. Er bringt heute Abend seine eigene Musik mit und zeigt uns auch, welche Country-Musik ihn so beeinflusst hat. Und wir wollen natürlich auch erstmal Musik von dem jungen Mann hören. Das wird in dieser halben Stunde noch passieren.

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0: Heute Abend gibt es eine weitere Folge Hosted By. Und damit erstmal hallo, liebe Wölfe, herzlich willkommen hier in diesem Donnerstagnachmittag. Ja, heute Abend ist es wieder soweit, denn immer donnerstags ab 18 Uhr gibt es eine weitere Folge Hosted By. Und das ist unsere kleine Lieblingssendung hier so im Lauf der Woche, denn was gibt es Schöneres als Menschen, die vielleicht erstmal nur eine leise Stimme haben, zu helfen, eine laute Stimme zu haben, ihre Message rauszuhauen, nicht nur über die tolle Musik, die sie machen, sondern auch ein bisschen in Wortbeiträgen, nämlich hier in einer Sendung. Soll bedeuten, heute Abend ab 18 Uhr moderiert wieder ein echter Country-Künstler hier eine Stunde lang für euch bei The Wolf. Mit seiner persönlichen Musik, natürlich auch mit seiner eigenen Musik, die er selber produziert. Diese Sendung ist manchmal auf Englisch, weil wir auch mittlerweile öfter mal internationale Gäste haben. Heute aber nicht. Heute kommt die Musik und die Moderation aus Deutschland, nämlich von Dennis Wahl. Er stellt sich selbst kurz vor.
1: Hallo zusammen, ich bin Dennis Wahl und freue mich riesig, heute euer Gastgeber bei The Wolf Hosted By sein zu dürfen. Ich komme aus dem Südostbayern. Bayerischen Alpenvorland, irgendwo zwischen München, Chiemsee und den Alpen und mach selbst Country-Musik.
0: Dennis Wahl begleitet euch heute Abend durch den Abend in einer weiteren Folge Hosted By hier bei The Wolf. Und jetzt wollen wir natürlich auch mal hören, was macht der Mann denn für Musik? Hier ist welche von ihm. Hier ist Dennis Wahl.

0: reagiert nun mit einer weiteren Zinserhöhung auf die gestiegene Inflation. Der für Banken und Sparer wichtige Einlagezins steigt von 2,25 auf 2,5%, entschied der EZB-Rat. Der Konflikt im Nahen Osten erzeuge weiterhin Inflationsdruck, so die Notenbank. Der 6. bundesweite Warntag ist nach Einschätzung von Bundesinnenminister Alexander Dobrindt erfolgreich verlaufen. Die Warnsysteme hätten die Bevölkerung auf verschiedenen Wegen erreicht, so Dobrindt.
1: Unsere Warnsysteme funktionieren zuverlässig, so der Innenminister. Pünktlich um 11 Uhr gingen Warnmeldungen auf Handys und Tablets ein, vielerorts heulten zusätzlich Sirenen. Auch über Radio, Fernsehen und digitale Anzeigetafeln wurde informiert. 45 Minuten später folgte die Entwarnung. Mit dem Probealarm wollten die Behörden testen, ob die Bevölkerung im Ernstfall schnell erreicht werden kann, etwa bei Naturkatastrophen oder einem militärischen Angriff. Thomas Bleskin, Nachrichtenredaktion.
0: Der Fall Marius Borg-Høiby wird neu verhandelt. Ein Gericht hat die Berufung des Sohnes von Norwegens Königin Mette-Marit zugelassen.
2: Marius Borg-Høiby war im Juni unter anderem wegen zwei Vergewaltigungen und häuslicher Gewalt zu 4 Jahren Haft verurteilt worden. Für 2 andere Fälle wurde er freigesprochen, diese werden voraussichtlich nicht neu verhandelt werden. Høiby hatte stets abgeschritten, die Frauen vergewaltigt zu haben. Der 29-Jährige befindet sich in Untersuchungshaft, die er mit Fußfesseln auf dem Gut Skaugum, dem Wohnsitz des Königspaares, verbringen darf. Gestern nahm er an der Beerdigung des norwegischen Königs Harald teil. Aus Oslo, Sigrid Harms.
0: Die Menschen in Deutschland haben wieder deutlich mehr Lust auf Fisch und Meeresfrüchte. Pro Kopf wurden im vergangenen Jahr fast 14 Kilogramm gegessen. Das waren 1,6 Kilogramm mehr als im Jahr davor, teilte das Fischinformationszentrum in Hamburg mit. Im weltweiten Verbrauch liege Deutschland damit im Mittelfeld. Spitzenreiter ist demnach Island mit fast 84 Kilogramm Fisch und Meeresfrüchte pro Kopf im Jahr.
3: Und jetzt für euch das Bremen-Update mit Sean Eising. Immer mehr Menschen pendeln nach Bremen und Bremerhaven. Die Arbeitnehmerkammer fordert daher einen besseren Nahverkehr und bezahlbaren Wohnraum. Eine 68-jährige Radfahrerin ist knapp 2 Wochen nach einer Attacke an der Weser verstorben. Ein 28-jähriger Tatverdächtiger wurde in einer Fachklinik untergebracht. Die Ermittlungen dauern an. Am Sonntag öffnen 65 historische Bauten im Land Bremen ihre Türen. Hintergrund ist der Tag des offenen Denkmals. Mehr dazu hört ihr um 9:30.
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5: Auf der A1 Richtung Osnabrück gibt es zwischen dem Bremer Kreuz und Bremen-Asten 7 Kilometer Stau. In der Gegenrichtung Richtung Bremen staut es sich zwischen dem Dreieck Stur und Bremen-Asten auf 6 Kilometern. Auf der A7 Richtung Kassel zwischen dem Dreieck Drammetal und Hannover-Schmünden-Stauffenberg-Lutterberg gibt es 6 Kilometer Stau. In Richtung Hamburg staut es sich zwischen Thies-Hope und Seevetal-Ramelsloh auf 3 Kilometern. Auf der A2 Richtung Hannover kommt es zwischen Bad Nenndorf und Wunstorf-Lute zu 3 Kilometern Stau durch eine Unfallaufnahme. In Richtung Braunschweig stockt der Verkehr zwischen Hannover-Langenhagen und dem Kreuz Hannover-Ost auf 10 Kilometern. Habt eine gute und sichere Fahrt.
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5: Bei euch in Delmenhorst sind es aktuell 18 Grad. In Ganderkesee haben wir ebenfalls 18 Grad. Bremen meldet 17 Grad. In den nächsten Stunden ist es überwiegend bedeckt. Heute Nacht sinkt das Thermometer auf frische 11 Grad. Morgen wird es teils bewölkt mit Regen bei bis zu 17 Grad.

Es ist kurz nach drei. Hallo, liebe Country-Freunde, hallo, liebe Wölfe. Hier ist Deutschlands Country-Radio The Wolf. Jetzt mit Musik von High Valley und She's With Me. Direkt im Anschluss ein tolles Duett von Chris Norman und Susie Quattro. Stumbling In aus dem Jahr 1978. Ein Evergreen, so nennen wir diesen Song. Jetzt High Valley und dann Chris und Susie. Ich bin Phil, hallo.

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0: Natürlich haben wir auch heute wieder einen schönen Song des Tages mit dabei. Und der Song des Tages kommt heute von Megan Maroney und heißt Am I Okay? Und die Infos und die tolle Geschichte rund um diesen Song kriegt ihr jetzt erzählt von unserem Euro-Country-Girl Lori.
1: Hallo ihr Lieben, ich bin schon voller Vorfreude, denn nächste Woche haben wir einfach Megan Maroney bei uns in Deutschland. Und ich muss sagen, ich liebe ihre Musik. Megan ist für mich irgendwie so eine Künstlerin, die ich wirklich in jeder Phase meines Lebens anhören kann. Wenn ich gerade durch einen Heartbreak gehe, hat sie den perfekten Song dafür. Aber genauso hat sie den perfekten Song, wenn man gerade frisch verliebt ist. Und als ich das letzte Mal genau in dieser Phase war, lief Am I Okay bei mir wirklich rauf und runter. Ich freue mich schon so sehr auf ihr Konzert. Alles, was ich bisher von ihren Shows gesehen habe, sah einfach mega aus. Und ich bin dementsprechend wirklich so motiviert auf das Konzert. Also für alle, die sich auch noch ein bisschen einstimmen wollen oder vielleicht gerade auch selber einfach total verliebt sind, hier ist Megan Maroney mit Am I Okay als mein The Wolf Song of the Day.
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1: Auf der A2 Richtung Braunschweig gibt es zwischen dem Dreieck Hannover West und dem Kreuz Hannover Ost 10 Kilometer Stau. Auf der A7 Richtung Kassel staut es sich zwischen dem Dreieck Drammetal und Hannover Schmünden Stauffenberg Lutherberg auf 8 Kilometern. Gute Fahrt.
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1: Bei euch in Bremen sind es aktuell 19 Grad, in Achim messen wir 18 und Delmenhorst meldet ebenfalls 19 Grad. In den nächsten Stunden ist es überwiegend bedeckt. Heute Nacht sinkt das Thermometer auf frische 11 Grad. Morgen wird es teils bewölkt mit Regen bei bis zu 17 Grad.
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2: Ella Langley mit ihrem Mega-Hit Choosing Texas um kurz nach 3:30 bei Deutschlands Country Radio The Wolf. Und wer weiß denn, wir machen mal kurz ein bisschen Themenhopping, wer weiß denn, welches Fußballstadion in Deutschland das älteste ist? Es ist ein Hamburger Stadion, es ist das Stadion vom SC Viktoria Hamburg. Und auf Platz 2, da kommt dann schon das Weserstadion in Bremen. Und wer war der allererste Künstler, der jemals im Weserstadion ein Konzert gegeben hat? Das war Bruce Springsteen. Jawohl, und der ist gleich dran, nach Ella Langley. Also jetzt erst Choose in Texas und dann Cover Me von Boss.

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Das war Musik von Billy Currington um kurz vor vier hier bei Deutschlands Country Radio The Wolf. Solid Gold gerade eben gehört und jetzt gibt's New Country von Charlie Wesley Godwin zusammen mit Luke Combs. Hier ist Better That Way.

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1: Ich bin Babit Büchner. Der Iran-Krieg treibt die Preise fürs Tanken und Heizen hoch. Die Europäische Zentralbank reagiert nun mit einer weiteren Zinserhöhung auf die gestiegene Inflation. Der für Banken und Sparer wichtige Einlagezins steigt von 2,25 auf 2,5%, entschied der EZB-Rat. Der Konflikt im Nahen Osten erzeuge weiterhin Inflationsdruck, so die Notenbank. Der 6. bundesweite Warntag ist nach Einschätzung von Bundesinnenminister Alexander Dobrindt erfolgreich verlaufen. Die Warnsysteme hätten die Bevölkerung auf verschiedenen Wegen erreicht, so Dobrindt.
2: Unsere Warnsysteme funktionieren zuverlässig, so der Innenminister. Pünktlich um 11 Uhr gingen Warnmeldungen auf Handys und Tablets ein, vielerorts heulten zusätzlich Sirenen. Auch über Radio, Fernsehen und digitale Anzeigetafeln wurde informiert. 45 Minuten später folgte die Entwarnung. Mit dem Probealarm wollten die Behörden testen, ob die Bevölkerung im Ernstfall schnell erreicht werden kann, etwa bei Naturkatastrophen oder einem militärischen Angriff. Thomas Bleskin, Nachrichtenredaktion.
1: Der Fall Marius Borg-Høiby wird neu verhandelt. Ein Gericht hat die Berufung des Sohnes von Norwegens Königin Mette-Marit zugelassen.
3: Marius Borg-Høiby war im Juni unter anderem wegen zwei Vergewaltigungen und häuslicher Gewalt zu 4 Jahren Haft verurteilt worden. Für 2 andere Fälle wurde er freigesprochen, diese werden voraussichtlich nicht neu verhandelt werden. Høiby hatte stets abgeschritten, die Frauen vergewaltigt zu haben. Der 29-Jährige befindet sich in Untersuchungshaft, die er mit Fußfesseln auf dem Gut Skaugum, dem Wohnsitz des Königspaares, verbringen darf. Gestern nahm er an der Beerdigung des norwegischen Königs Harald teil. Aus Oslo, Sigrid Harms.
1: Die Menschen in Deutschland haben wieder deutlich mehr Lust auf Fisch und Meeresfrüchte. Pro Kopf wurden im vergangenen Jahr fast 14 Kilogramm gegessen. Das waren 1,6 Kilogramm mehr als im Jahr davor, teilte das Fischinformationszentrum in Hamburg mit. Im weltweiten Verbrauch liege Deutschland damit im Mittelfeld. Spitzenreiter ist demnach Island mit fast 84 Kilogramm Fisch und Meeresfrüchte pro Kopf im Jahr.
4: Und jetzt für euch das Bremen-Update mit Sean Eising. Immer mehr Menschen pendeln nach Bremen und Bremerhaven. Die Arbeitnehmerkammer fordert daher einen besseren Nahverkehr und bezahlbaren Wohnraum. Eine 68-jährige Radfahrerin ist knapp 2 Wochen nach einer Attacke an der Weser verstorben. Ein 28-jähriger Tatverdächtiger wurde in einer Fachklinik untergebracht. Die Ermittlungen dauern an. Am Sonntag öffnen 65 historische Bauten im Land Bremen ihre Türen. Hintergrund ist der Tag des offenen Denkmals. Mehr dazu hört ihr um 12:30.

Um kurz nach vier gibt's ein paar Neuigkeiten rund um Luke Bryan, der sich gerade so ein bisschen mit einem kleinen Shitstorm im Internet auseinandersetzen muss. Denn viele Country-Fans behaupten, seine aktuelle Nummer Fish, Hunt, Golf, Drink wäre von einer KI geschrieben worden, weil der Text so simpel ist. Und das hat er persönlich genommen. Da hat er sich auch recht echauffiert geäußert und gesagt, ey Leute, den Song hab ich geschrieben. Und zwar alleine. Also mit ein paar anderen Künstlern zusammen, aber sicherlich nicht mit einer KI. Das hat ihn wirklich sehr getroffen und das kann ich mir auch vorstellen, dass das ein Künstler trifft, wenn man denkt, na komm, das war doch eine KI. Ne? Luke Bryan schreibt seine Songs selber, genauso wie diesen hier, Mind of a Country Boy, hier ist er.

0: Heute Abend gibt es eine weitere Folge Hosted By. Und damit erstmal hallo, liebe Wölfe, herzlich willkommen hier in diesem Donnerstagnachmittag. Ja, heute Abend ist es wieder soweit, denn immer donnerstags ab 18 Uhr gibt es eine weitere Folge Hosted By. Und das ist unsere kleine Lieblingssendung hier so im Lauf der Woche, denn was gibt es Schöneres als Menschen, die vielleicht erstmal nur eine leise Stimme haben, zu helfen, eine laute Stimme zu haben, ihre Message rauszuhauen, nicht nur über die tolle Musik, die sie machen, sondern auch ein bisschen in Wortbeiträgen, nämlich hier in einer Sendung. Soll bedeuten, heute Abend ab 18 Uhr moderiert wieder ein echter Country-Künstler hier eine Stunde lang für euch bei The Wolf. Mit seiner persönlichen Musik, natürlich auch mit seiner eigenen Musik, die er selber produziert. Diese Sendung ist manchmal auf Englisch, weil wir auch mittlerweile öfter mal internationale Gäste haben. Heute aber nicht. Heute kommt die Musik und die Moderation aus Deutschland, nämlich von Dennis Wahl. Er stellt sich selbst kurz vor.
1: Hallo zusammen, ich bin Dennis Wahl und freue mich riesig, heute euer Gastgeber bei The Wolf Hosted By sein zu dürfen. Ich komme aus dem Südostbayerischen Alpenvorland, irgendwo zwischen München, Chiemsee und den Alpen, und mache selbst Country-Musik.
0: Dennis Wahl begleitet euch heute Abend durch den Abend in einer weiteren Folge Hosted By hier bei The Wolf. Und jetzt wollen wir natürlich auch mal hören, was macht der Mann denn für Musik? Hier ist welche von ihm. Hier ist Dennis Wahl.

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1: Moin Bremen, ich bin Sean Eising. Eine 68-jährige Radfahrerin ist knapp 2 Wochen nach einer Attacke in Bremen ihren schweren Verletzungen erlegen. Das teilte die Polizei jetzt mit. Die Frau war demnach Ende August an der Weser unterwegs, als ein Mann sie unvermittelt vom Fahrrad stieß. Sie erlitt schwere Kopfverletzungen und starb gestern im Krankenhaus. Zeugen leisteten damals erste Hilfe und lieferten entscheidende Hinweise auf den mutmaßlichen Täter. Die Polizei stellte daraufhin einen 28-jährigen Tatverdächtigen. Er wurde nach einer psychiatrischen Begutachtung zwangsweise in einer Fachklinik untergebracht. Die Ermittlungen dauern weiter an. Alle Updates gibt's hier bei uns. Immer mehr Menschen pendeln zur Arbeit nach Bremen und Bremerhaven. Wie die ARD unter Berufung auf die Arbeitnehmerkammer berichtet, kommen rund 40% der Beschäftigten aus Niedersachsen, die meisten davon im Auto. Die Kammer fordert deshalb einen besseren Nahverkehr, sicherere Radwege und bezahlbaren Wohnraum. Langes Pendeln belastet die Gesundheit und das Familienleben der Fachkräfte. Allein nach Bremen pendelten vergangenes Jahr rund 133.000 Menschen. Am kommenden Sonntag öffnen zum Tag des offenen Denkmals im Land Bremen 65 historische Bauten ihre Türen. Unter dem Motto Netzwerke, Denkmale und Infrastruktur stehen Führungen im Hauptbahnhof, in Fabriken oder auch im Stadttheater Bremerhaven auf dem Programm. Die zentrale Eröffnung findet um 11 Uhr in der Aberger Mühle statt.
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2: Auf der A7 Richtung Kassel gibt es zwischen Dreieck Hannover Süd und Dreieck Salzgitter 12 Kilometer Stau. Auf der A2 Richtung Braunschweig staut es sich zwischen Dreieck Hannover West und Kreuz Hannover Ost auf 10 Kilometern. In der Gegenrichtung, Richtung Hannover, gibt es zwischen Lauenau und Wunstorf-Lute 6 Kilometer Stau. Auf der A1 Richtung Osnabrück staut es sich zwischen Bremer Kreuz und Bremen-Arsten auf 6 Kilometern. In der Gegenrichtung, Richtung Bremen, gibt es zwischen Dreieck Stur und Bremen-Arsten 4 Kilometer Stau. Gute Fahrt.
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2: In Delmenhorst sind es aktuell 18 Grad, in Bremen haben wir 17 und in Achim ebenfalls 18 Grad. In der Nacht sinkt das Thermometer auf frische 11 Grad. Morgen wird es zunächst klar, später dann teils bewölkt, bei anfangs 11 Grad. Im Laufe des Tages steigt das Thermometer auf angenehme 20 Grad an.
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3: Lady Wilson zusammen mit John Mayer eröffnen eine weitere halbe Stunde voller New Country and the Legends hier bei The Wolf, Fleetwood Mac. Die machen im Anschluss weiter. Tyler Hubbard ist noch mit am Start. Ich habe eine neue Nummer von ihm, die ich euch zeigen will. Die heißt Land, zu Deutsch Land. Das hättet ihr auch selber hingekriegt, oder? Also jetzt Lady und John und dann noch ganz viel weitere großartige Country-Musik.

unterwegs in Richtung 17 Uhr. Natürlich Deutschlands Country Radio, The Wolf an eurer Seite. Und da gibt's ganz viel New Country. Jetzt auch. Zum Beispiel den von Tyler Hubbard. Hat er Anfang des Jahres rausgebracht. Hier ist für euch Land.

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1: Ich bin Babit Büchner. Zum zweiten Mal in diesem Jahr reagiert die Europäische Zentralbank mit einer Zinserhöhung auf die gestiegene Inflation. Der für Banken und Sparer wichtige Einlagenzins steigt von 2,25 auf 2,5%, entschied der EZB-Rat.
2: Für Sparer sind höhere Zinsen erst einmal eine gute Nachricht. Banken zahlen dann oft mehr für Tages- und Festgeld. Allerdings geben sie die höheren Zinsen nicht immer sofort oder vollständig weiter. Vergleichen lohnt sich also. Teurer wird es dagegen für alle, die Geld leihen wollen. Kredite für Häuser, Autos oder größere Anschaffungen kosten mehr. Wer schon einen Kredit mit festem Zinssatz hat, merkt davon aber in der Regel zunächst nichts. Thomas Bleskin, Nachrichtenredaktion.
1: Der Hausärztinnen- und Hausärzteverband warnt vor einem möglichen Zusammenbruch der Versorgung. Bundesgesundheitsminister Carsten Linnemann müsse umgehend handeln, forderte der Co-Vorsitzende Markus Blumenthal-Bayer. Ihm zufolge gibt es viel Angst in den Praxen, man sei durchgeschüttelt.
3: Wer hilft bei Schnupfen, Grippe und anderen Wehwehchen, wenn es den Hausarzt um die Ecke nicht mehr gibt? Schon jetzt ist die Versorgung in einigen Teilen Deutschlands stark unter Druck. Jeder Vierte gibt in einer Umfrage des Hausärzteverbands an, dass sich die Situation in den letzten 5 Jahren verschlechtert hat. Das dürften die Sparmaßnahmen der Bundesregierung nur noch verschärfen. Mehr als 60% der Mediziner erwarten längere Wartezeiten und weniger Zeit für ihre Patienten. Tanja Wagner, Nachrichtenredaktion.
1: Alarm auf dem Handy und heulende Sirenen. Um 11 Uhr wurde heute wieder mit einem Probealarm über verschiedene Kanäle überprüft, ob alle Menschen in Deutschland bei einem Notfall schnell genug gewarnt werden können. Das offizielle Fazit von Bundesinnenminister Alexander Dobrindt lautet nun, die Warnsysteme funktionieren zuverlässig. 45 Minuten später kam wie geplant die offizielle Entwarnung. Und zum Sport. Frankreichs Fußballverband FFF entzieht Gianni Infantino das Vertrauen. Er wird seine angekündigte erneute Kandidatur als FIFA-Chef nicht unterstützen. Das hat der Exekutivausschuss des Verbands auf einer Sitzung in Paris einstimmig beschlossen. Auch die Europäische Fußballunion UEFA will Infantinos Wiederwahl im kommenden März verhindern. Der FIFA-Chef hat bisher noch keinen Gegenkandidaten.
4: Und jetzt für euch das Bremen-Update.

0: der Tag des offenen Denkmals. Mehr dazu hört ihr um 13:30.
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2: Auf der A7 Richtung Kassel zwischen Hildesheim und dem Dreieck Salzgitter gibt es 11 Kilometer Stau. Im weiteren Verlauf Richtung Kassel zwischen Hannover-Schmünden-Hedemünden und Hannover-Schmünden-Stauffenberg-Lutterberg staut es sich auf 5 Kilometern. Auf der A2 Richtung Braunschweig zwischen dem Kreuz Hannover-Buchholz und Hämelerwald staut es sich auf 7 Kilometern. In der Gegenrichtung Richtung Hannover zwischen Lauenau und Wunstorf-Lute gibt es 6 Kilometer Stau. Habt eine gute und sichere Fahrt.
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2: In Achim haben wir aktuell 18 Grad. In Bremerhaven sind es 17, genauso wie in Bremen. In der Nacht sinkt das Thermometer auf frische 11 Grad. Morgen wird es zunächst klar, später dann teils bewölkt, bei anfangs 11 Grad. Im Laufe des Tages steigt das Thermometer auf angenehme 20 Grad an.
3: Und damit beginnt sie, die letzte normale Stunde heute an diesem Donnerstag, an diesem 10. September. Danach ist wieder Ausnahmezustand hier bei The Wolf, denn dieses Mikrofon geht mal wieder über an echte Country-Künstler. Jeden Donnerstag ab 18 Uhr machen wir für euch klar, dass hier echte Country-Künstler am Mikrofon sitzen. Die Sendung heißt dann Hosted By. Und das wird es natürlich heute auch wieder geben. Das sind Stories von hinter den Bühnen, das ist Lebensgeschichte von Menschen, die tatsächlich auf den Bühnen dieser Welt unterwegs sind und Country-Musik auch spielen. Und da lade ich euch herzlich zu ein. Um 18 Uhr, also in ziemlich genau einer Stunde, geht es hier los.

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Stella Lefty mit ihrem Mega-Hit Boston bei Deutschlands Country-Radio The Wolf. Und wir schießen direkt den nächsten Mega-Hit aus diesem Jahr hinterher. Hier ist Luke Combs, hier ist Sleepless in a Hotel Room.

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2: Hey, we're Dan and Shay.
3: And this is Save Me the Trouble.
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5: We're so proud of
6: Wir sind so stolz auf diesen Song, einer unserer absoluten Favoriten. Jedes Mal, wenn ich ihn höre, denke ich, Shay Mooney ist einfach der beste Sänger überhaupt. Er hat sich hier wirklich die Seele aus dem Leib gesungen. Schon als wir den Song geschrieben haben, hatten wir diese Vision, ihn live zu performen. Und wir glauben, das wird einer dieser Songs, den jeder mitsingt. Er setzt den Ton für unser neues Album und wir hoffen, dass er euch genauso gefällt wie uns.
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8: Moin Bremen, ich bin Sean Eising. Eine 68-jährige Radfahrerin ist knapp 2 Wochen nach einer Attacke in Bremen ihren schweren Verletzungen erlegen. Das teilte die Polizei jetzt mit. Die Frau war demnach Ende August an der Weser unterwegs, als ein Mann sie unvermittelt vom Fahrrad stieß. Sie erlitt schwere Kopfverletzungen und starb gestern im Krankenhaus. Zeugen leisteten damals erste Hilfe und lieferten entscheidende Hinweise auf den mutmaßlichen Täter. Die Polizei stellte daraufhin einen 28-jährigen Tatverdächtigen. Er wurde nach einer psychiatrischen Begutachtung zwangsweise in einer Fachklinik untergebracht. Die Ermittlungen dauern weiter an. Alle Updates gibt's hier bei uns. Immer mehr Menschen pendeln zur Arbeit nach Bremen und Bremerhaven. Wie die ARD unter Berufung auf die Arbeitnehmerkammer berichtet, kommen rund 40% der Beschäftigten aus Niedersachsen, die meisten davon im Auto. Die Kammer fordert deshalb einen besseren Nahverkehr, sicherere Radwege und bezahlbaren Wohnraum. Langes Pendeln belastet die Gesundheit und das Familienleben der Fachkräfte. Allein nach Bremen pendelten vergangenes Jahr rund 133.000 Menschen. Am kommenden Sonntag öffnen zum Tag des offenen Denkmals im Land Bremen 65 historische Bauten ihre Türen. Unter dem Motto Netzwerke, Denkmale und Infrastruktur stehen Führungen im Hauptbahnhof, in Fabriken oder auch im Stadttheater Bremerhaven auf dem Programm. Die zentrale Eröffnung findet um 11 Uhr in der Aberger Mühle statt.
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11: Auf der A2 Richtung Braunschweig gibt es zwischen Kreuz Hannover-Buchholz und Hämeler Wald 11 Kilometer Stau. In der Gegenrichtung Richtung Hannover stockt der Verkehr zwischen Bad Nenndorf und Wunstorf-Lute auf 7 Kilometern. Auf der A7 Richtung Kassel staut es sich zwischen Hildesheim und Dreieck Salzgitter auf 9 Kilometern. Ebenfalls Richtung Kassel gibt es zwischen Hannover-Schmünden-Hedemünden und Hannover-Schmünden-Staufenberg-Lutterberg 5 Kilometer Stau. Wir wünschen euch eine gute Fahrt.
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11: In Ganderkesee haben wir aktuell 18 Grad, in Delmenhorst ebenfalls. Bremerhaven meldet 17 Grad. In der Nacht sinkt das Thermometer auf frische 11 Grad. Morgen wird es zunächst klar, später dann teils bewölkt, bei anfangs 11 Grad. Im Laufe des Tages steigt das Thermometer auf angenehme 20 Grad an.
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12: Es ist knapp 5:30. Hier ist Deutschlands Country Radio The Wolf. Das waren die Fakten. Jetzt kommt der Spaß. Und zwar natürlich in Form von Musik. Max McKnown mit seiner aktuellen Nummer Done For. Direkt danach für euch mit dabei Harry Nilsson und Everybody's Talking. Wer nachrechnen möchte, wie lange dieses Lied schon her ist, 1969, da kam die Platte raus. 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

In einer knappen Viertelstunde geht es los, liebe Leute. Eine weitere Ausgabe von Hosted By hier bei Deutschlands Country Radio. The Wolf heute Abend für euch eine Stunde lang am Mikrofon. Dennis Wahl, er ist Country-Musiker durch und durch. Er kommt hier aus Deutschland, aus dem schönen Bayern. Da ist er irgendwo zu Hause. Und natürlich wollen wir nicht nur wissen, worüber er mit uns spricht, sondern auch, was er so für Mucke macht. Lass uns mal reinhören. Hier ist von Dennis Wahl, Can't Cheat in a Small Town. 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

macht Lust auf mehr, oder? Und das gibt es ja. Zum Glück gleich hier in einer weiteren Folge hosted by mit Dennis Wahl. Ich wünsche euch viel Spaß dabei. Meine Zeit an diesem Mikrofon endet jetzt. Ich mache nochmal schnell einmal ein bisschen sauber und dann kommt der Mann hier ins Studio. Wir hören uns morgen wieder. Macht's gut. Mein Name ist Phil. Bis dahin. Ciao.

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1: Ich bin Babette Büchner. Nach den Sabotageangriffen auf das deutsche Stromnetz hat die Bundesanwaltschaft die Ermittlungen übernommen. Der Grund sei die besondere Bedeutung des Falls, sagte eine Sprecherin. Unter anderem gehe es um den Verdacht verfassungsfeindlicher Sabotage. Zuvor war bekannt geworden, dass in dem Wohnmobil des Verdächtigen ein Notizbuch mit mehr als 160 möglichen Sabotagezielen entdeckt wurde. Die Blockade der Straße von Hormuz infolge des Iran-Kriegs treibt nicht nur die Ölpreise in die Höhe, sondern auch die weltweite Nachfrage nach Kohle. Wie die Internationale Energieagentur in Paris mitteilte, haben viele Länder ihre Kapazitäten zur Stromerzeugung aus Kohle hochgefahren.
2: Eigentlich war für dieses Jahr vorhergesagt worden, dass die weltweite Kohlenachfrage leicht zurückgeht. Stattdessen zeichnet sich nun ab, dass der weltweite Verbrauch von Kohle auf einen Rekordwert steigt. Weil kaum noch Flüssiggastanker die Straße von Hormuz passieren, steigen Länder mit Gaskraftwerken auf Kohleverstromung um. Dadurch fällt der Kohleverbrauch in Europa, Japan, Korea,

0: doch 2027 fortsetzt, hängt davon ab, ob die Meerenge weiter blockiert bleibt. Aus Paris, Michael Evers.
1: Zum zweiten Mal in diesem Jahr reagiert die Europäische Zentralbank mit einer Zinserhöhung auf die gestiegene Inflation. Der für Banken und Sparer wichtige Einlagenzins steigt von 2,25 auf 2,5%, entschied der EZB-Rat.
2: Für Sparer sind höhere Zinsen erst einmal eine gute Nachricht. Banken zahlen dann oft mehr für Tages- und Festgeld. Allerdings geben sie die höheren Zinsen nicht immer sofort oder vollständig weiter. Vergleichen lohnt sich also. Teurer wird es dagegen für alle, die Geld leihen wollen. Kredite für Häuser, Autos oder größere Anschaffungen kosten mehr. Wer schon einen Kredit mit festem Zinssatz hat, merkt davon aber in der Regel zunächst nichts. Thomas Bleskin, Nachrichtenredaktion.
1: Die Schweizer Regierung will den Zivilstand geschieden abschaffen. Sie unterstützt den Vorstoß einer FDP-Politikerin, die sich daran gestört hat, dass Geschiedene noch Jahre später auf Formularen angeben müssen, dass sie geschieden sind. Sie ist dafür, dass Geschiedene auf Formularen wieder unter die Kategorie ledig fallen. Als nächstes muss das Parlament entscheiden.
3: Und jetzt für euch das Bremen-Update mit Sean Eising. Immer mehr Menschen pendeln nach Bremen und Bremerhaven. Die Arbeitnehmerkammer fordert daher einen besseren Nahverkehr und bezahlbaren Wohnraum. Eine 68-jährige Radfahrerin ist knapp 2 Wochen nach einer Attacke an der Weser verstorben. Ein 28-jähriger Tatverdächtiger wurde in einer Fachklinik untergebracht. Die Ermittlungen dauern an. Am Sonntag öffnen 65 historische Bauten im Land Bremen ihre Türen. Hintergrund ist der Tag des offenen Denkmals. Mehr dazu hört ihr um 9:30.
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5: Auf der A7 Richtung Kassel gibt es zwischen Hildesheim und dem Dreieck Salzgitter 9 Kilometer Stau. Im weiteren Verlauf zwischen Hannover-Schmünden-Hedemünden und Hannover-Schmünden-Stauffenberg-Lutherberg staut es sich auf 5 Kilometern. Auf der A7 Richtung Hamburg ist die Fahrbahn zwischen Soltau-Ost und Schneverdingen wegen Unfallaufnahme voll gesperrt. Es bildet sich ein Stau von 3 Kilometern. Gute Fahrt.
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5: Bei euch in Bremen sind es aktuell 19 Grad, in Delmenhorst und Ganderkesee messen wir jeweils 18 Grad. In der Nacht sinkt das Thermometer auf frische 11 Grad. Morgen wird es zunächst klar, später dann teils bewölkt, bei anfangs 11 Grad. Im Laufe des Tages steigt das Thermometer auf angenehme 20 Grad an.
6: Hallo zusammen, ich bin Dennis Wahl und freue mich riesig, heute euer Gastgeber bei The Wolf Hosted by sein zu dürfen. Ich komme aus dem südostbayerischen Alpenvorland, irgendwo zwischen München, Chiemsee und den Alpen und mache selbst Country-Musik. Ich habe heute ein paar Songs mitgebracht, die mich über viele Jahre begleitet und geprägt haben. Und hinter jedem dieser Songs steckt eine Geschichte und ein besonderer Moment oder ein Künstler, der mich auf dem Weg beeinflusst hat. Ich freue mich, dass ihr dabei seid und wir starten direkt mit dem Song, mit dem ich zum allerersten Mal diesen ganz besonderen Country-Vibe gespürt habe. Bis heute muss ich dabei immer an meinen Papa denken, der irgendwann einfach angefangen hat, bei einer gemeinsamen Musiksession mit meinen Geschwistern diesen markanten Basslauf nach Gehör auf seinem Bass nachzuspielen. Und ich wünsche mir ehrlich gesagt auch, dass er das viel öfter machen würde, denn genau das sind die Momente, die ich einfach so unglaublich liebe. Hier ist Chicken Fried von der Zac Brown Band.

0: Gerade lief This is the Life von Amy McDonald. Auch wenn Amy nicht aus der klassischen Country-Musik kommt, gehört dieser Song für mich heute unbedingt dazu. Wenn ich mich richtig erinnere, war das sogar der erste Song, den ich gemeinsam mit meinen Schwestern mehrstimmig gesungen hatte. Jetzt kommen zwei Künstler, die für mich auf ganz unterschiedliche Art und Weise zeigen, wie vielseitig Country-Musik sein kann. Brad Paisley ist für mich einer der komplettesten Künstler des Genres. Er ist ein unglaublicher Gitarrist, ein herausragender Songwriter und schafft es wie kaum ein anderer, Humor und Tiefgang miteinander zu verbinden. Mein Bruder Kev und ich haben Brad damals mit dem Album American Saturday Night so richtig für uns entdeckt. Seitdem haben wir ihn mehrfach live erlebt und jedes Konzert war einfach großartig. Heute habe ich den Song This is Country Music ausgesucht, weil der Song für mich perfekt beschreibt, warum dieses Genre so lebt und warum ich es so liebe. Direkt danach hört ihr mit 49 Winchester eine Band, die zeigt, wie spannend Modern Country heute klingen kann. Tulsa läuft bei mir momentan täglich.
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Irgendwann war für mich klar, dass ich Country Music nicht mehr nur hören, sondern auch selbst Geschichten erzählen will. Und genau daraus entstand dann auch mein erster Song Country Keeps Me Strong. Er war mein Debüt und beschreibt genau das, was Country Music für mich bedeutet. Er ist ein Song über Bodenständigkeit, über Familie und die Kraft der Country Musik, die auch in schwierigen Zeiten Halt gibt. Direkt danach hört ihr einen Künstler, den ich unglaublich schätze, Cody Johnson. Was mich an ihm beeindruckt, ist nicht nur seine Musik, sondern auch sein Weg vom Rodeo-Reiter bis auf die großen Country-Bühnen. Und dabei ist er sich selbst und seinem Stil einfach immer treu geblieben. Sein Song Till You Can't erinnert mich jedes Mal daran, die wichtigen Dinge im Leben einfach nicht aufzuschieben, sondern Chancen zu nutzen, solange man sie hat.

0: Und jetzt schauen wir auf die Top 3 Country Songs aus dem Jahr 1988.
1: Platz 3.
0: Los geht's mit Restless Heart, Wheels.
1: Platz 2.
0: Und da landet Keith Whitley mit When You Say Nothing At All.
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1: Platz 1.
0: Hier haben wir Fairground Attraction mit Perfect. Der Song, der wurde übrigens auch ein Jahr später noch als britische Single des Jahres ausgezeichnet.

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1: Moin Bremen, ich bin Sean Eising. Eine 68-jährige Radfahrerin ist knapp 2 Wochen nach einer Attacke in Bremen ihren schweren Verletzungen erlegen. Das teilte die Polizei jetzt mit. Die Frau war demnach Ende August an der Weser unterwegs, als ein Mann sie unvermittelt vom Fahrrad stieß. Sie erlitt schwere Kopfverletzungen und starb gestern im Krankenhaus. Zeugen leisteten damals erste Hilfe und lieferten entscheidende Hinweise auf den mutmaßlichen Täter. Die Polizei stellte daraufhin einen 28-jährigen Tatverdächtigen. Er wurde nach einer psychiatrischen Begutachtung zwangsweise in einer Fachklinik untergebracht. Die Ermittlungen dauern weiter an. Alle Updates gibt's hier bei uns. Immer mehr Menschen pendeln zur Arbeit nach Bremen und Bremerhaven. Wie die ARD unter Berufung auf die Arbeitnehmerkammer berichtet, kommen rund 40% der Beschäftigten aus Niedersachsen, die meisten davon im Auto. Die Kammer fordert deshalb einen besseren Nahverkehr, sicherere Radwege und bezahlbaren Wohnraum. Langes Pendeln belastet die Gesundheit und das Familienleben der Fachkräfte. Allein nach Bremen pendelten vergangenes Jahr rund 133.000 Menschen. Am kommenden Sonntag öffnen zum Tag des offenen Denkmals im Land Bremen 65 historische Bauten ihre Türen. Unter dem Motto Netzwerke, Denkmale und Infrastruktur stehen Führungen im Hauptbahnhof, in Fabriken oder auch im Stadttheater Bremerhaven auf dem Programm. Die zentrale Eröffnung findet um 11 Uhr in der Aberger Mühle statt.
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3: Auf der A7 Richtung Kassel gibt es zwischen Hildesheim und dem Dreieck Salzgitter 8 Kilometer Stau. Ebenfalls auf der A7 Richtung Hamburg staut es sich zwischen Soltau Süd und Schneverdingen auf 7 Kilometern nach einem Unfall. Auf der A1 Richtung Bremen staut es sich zwischen dem Dreieck Stur und Bremen-Hemelingen auf 4 Kilometern. In der Gegenrichtung Richtung Osnabrück gibt es zwischen Uphusen Bremen-Mahndorf und Bremen-Arsten ebenfalls 4 Kilometer Stau. Habt eine gute und sichere Fahrt.
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3: Bei euch in Ganderkesee sind es aktuell 18 Grad, in Achim ebenfalls 18. Bremen meldet 17 Grad. In der Nacht sinkt das Thermometer auf frische 11 Grad. Morgen wird es zunächst klar, später dann teils bewölkt, bei anfangs 11 Grad. Im Laufe des Tages steigt das Thermometer auf angenehme 20 Grad an.
4: Willkommen zurück bei The Wolf, hosted by der zweiten Hälfte mit mir, Dennis Wahl. Und jetzt warten noch einige meiner absoluten Lieblingssongs auf euch. Freut euch unter anderem auf Chris Stapleton, Riley Green, Ella Langley und zum Abschluss auf 2 absolute Country-Klassiker. Vorher geht's aber weiter mit Lady A und Garth Brooks.

Jetzt kommen zwei Nummern, die musikalisch zu meinen absoluten Favoriten gehören. Chris Stapleton ist für mich einer der außergewöhnlichsten Künstler unserer Zeit. Seine Stimme erkennst du sofort und bei Tennessee Whiskey passt für mich einfach alles zusammen. Das Songwriting, das Arrangement und vor allem die Art, wie Chris jede Zeile einzeln interpretiert. Besonders die Stelle You're as warm as a glass of brandy bekomme ich jedes Mal wieder mit einer Gänsehaut zu hören. Direkt danach hört ihr Riley Green gemeinsam mit Ella Langley. Ich finde, die beiden harmonieren unglaublich gut miteinander. Bei Don't Mind If I Do habe ich jedes Mal das Gefühl, als würde ich zwei Menschen einfach dabei zuhören, wie sie sich gegenseitig ihre Geschichte erzählen. Wenn ihr den Song noch nicht kennt, hört mal ganz bewusst auf das Zusammenspiel der beiden Stimmen.

Zum Abschluss meiner heutigen Playlist habe ich noch zwei Songs ausgesucht, die für mich einfach perfekt zum Ende dieser Sendung passen. Zuerst hört ihr Billy Currington mit Pretty Good at Drinking Beer. Ich muss bei diesem Song jedes Mal schmunzeln, denn der Text nimmt sich selbst einfach nicht allzu ernst und genau das ist es, was ich an der Country-Musik und der kompletten Szene so unglaublich gern mag. Nicht jede Geschichte muss tiefgründig sein. Manchmal darf Musik auch einfach Spaß machen und genau dafür steht dieser Song für mich. Danach folgt für mich einer der schönsten Country-Klassiker überhaupt, Forever and Ever Amen von Randy Travis. Randy gehört zu den Künstlern, die das Genre nachhaltig geprägt haben und der Song zeigt für mich perfekt, warum klassische Country-Musik auch heute noch zeitlos ist. Ich hoffe, euch hat meine persönliche Songauswahl gut gefallen und vielleicht, ich hoffe, euch hat meine persönliche Songauswahl gefallen und vielleicht war ja der ein oder andere Titel dabei, den ihr heute mit einer neuen Geschichte verbindet. Vielen Dank, dass ich heute euer Gastgeber bei The Wolf Hosted by sein durfte. Macht's gut und bis zum nächsten Mal.

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1: Ich bin David Büchner. Nach der Serie von Sabotageangriffen auf das deutsche Stromnetz übernimmt die Bundesanwaltschaft die Ermittlungen. Im Wohnmobil des Verdächtigen fanden die Ermittler ein Notizbuch mit mehr als 160 möglichen Angriffszielen.
2: Es seien durch die Festnahme des Verdächtigen womöglich immer weitere Anschläge auf die Stromnetze verhindert worden, gibt sich der NRW-Innenminister überzeugt. Inzwischen wissen die Fahnder auch von 7 Lagern des Mannes. Bei einigen sei die Polizei bereits fündig geworden. Über 40 Abschussvorrichtungen für Raketen wurden in NRW, Brandenburg und Sachsen sichergestellt. Alles ziemlich professionell, sagt Reul. Auch wurden Substanzen zum Bau von Sprengsätzen entdeckt. In einem seiner Bekennerschreiben gibt der Mann den Kampf gegen die Stromerzeugung aus fossilen Brennstoffen als Motiv an. Tanja Wagner, Nachrichtenredaktion.
1: An den Außengrenzen Europas gab es in den ersten 8 Monaten des Jahres mehr als ein Drittel weniger illegale Grenzübertritte. Mehr als 74.000 unerlaubte Einreisen bedeuteten einen Rückgang von 35% im Vergleich zum Vorjahreszeitraum, teilte die EU-Grenzschutzagentur Frontex mit. Den Grund dafür sieht sie unter anderem in den Präventivmaßnahmen in den wichtigsten Herkunftsländern der Migranten. Die Menschen in Deutschland essen wieder deutlich mehr Fisch und Meeresfrüchte. Im vergangenen Jahr waren es im Schnitt fast 14 Kilogramm pro Kopf, gut 1,5 Kilo mehr als 2024.
3: Am beliebtesten bleibt Lachs, gefolgt vom Alaska-Seelachs, der vor allem in Fischstäbchen steckt. Danach kommen Thunfisch, Hering und Garnelen. Besonders häufig greifen die Verbraucher bei uns zu Fisch aus der Dose oder aus dem Tiefkühlregal. Frischfisch folgt erst dahinter. Im weltweiten Vergleich liegt Deutschland mit seinem Verbrauch im Mittelfeld. Weltweiter Spitzenreiter ist Island. Dort essen die Menschen im Schnitt 80 Kilogramm Fisch pro Jahr. Thomas Bleskin, Nachrichtenredaktion.
1: Am späten Nachmittag hat es an der Grenze zwischen Baden-Württemberg und Rheinland-Pfalz ein leichtes Erdbeben gegeben. Nach den ersten Angaben des GfZ-Helmholtz-Zentrums für Geoforschung hatte es eine Stärke von 3,3. Bei der Polizei in Worms gingen mehrere Anrufe ein. Hinweise auf Verletzte oder Schäden gibt es bislang nicht.
4: Und jetzt für euch das Bremen-Update mit Sean Eising. Immer mehr Menschen pendeln nach Bremen und Bremerhaven. Die Arbeitnehmerkammer fordert daher einen besseren Nahverkehr und bezahlbaren Wohnraum. Eine 68-jährige Radfahrerin ist knapp 2 Wochen nach einer Attacke an der Weser verstorben. Ein 28-jähriger Tatverdächtiger wurde in

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1: Auf der A7 Richtung Kassel gibt es zwischen Hildesheim und dem Dreieck Salzgitter 7 Kilometer Stau. Im weiteren Verlauf Richtung Kassel zwischen Hannmünden-Hedemünden und Hannmünden-Stauffenberg-Lutherberg staut es sich auf 5 Kilometern. Auf der A1 Richtung Bremen gibt es zwischen Bremen-Brinkum und Bremen-Arsten 4 Kilometer Stau. In der Gegenrichtung, Richtung Osnabrück, staut es sich zwischen Uphusen-Bremen-Mahndorf und Bremen-Arsten auf 3 Kilometern. Habt eine gute und sichere Fahrt.
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1: In Bremen sind es aktuell 16 Grad, in Bremerhaven ebenfalls 16. In Osterholz messen wir 17 Grad. In der Nacht sinkt das Thermometer auf frische 11 Grad. Morgen wird es zunächst klar, später dann teils bewölkt, bei anfangs 11 Grad. Im Laufe des Tages steigt das Thermometer auf angenehme 20 Grad an.
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0: Wir blicken jetzt auf die Top 3 Country-Songs aus dem Jahr 1989.
1: Platz 3.
0: Shenandoah, Two Dozen Roses.
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1: Platz 2.
0: Wir landen Alabama mit Southern Star.
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1: Platz 1.
0: Clint Black, Nobody's Home, sein dritter Nummer 1 Hit in Folge in den Billboard Hot Country Single and Track Charts.
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10: Moin Bremen, ich bin Sean Eising. Eine 68-jährige Radfahrerin ist knapp 2 Wochen nach einer Attacke in Bremen ihren schweren Verletzungen erlegen. Das teilte die Polizei jetzt mit. Die Frau war demnach Ende August an der Weser unterwegs, als ein Mann sie unvermittelt vom Fahrrad stieß. Sie erlitt schwere Kopfverletzungen und starb gestern im Krankenhaus. Zeugen leisteten damals erste Hilfe und lieferten entscheidende Hinweise auf den mutmaßlichen Täter. Die Polizei stellte daraufhin einen 28-jährigen Tatverdächtigen. Er wurde nach einer psychiatrischen Begutachtung zwangsweise in einer Fachklinik untergebracht. Die Ermittlungen dauern weiter an. Alle Updates gibt's hier bei uns. Immer mehr Menschen pendeln zur Arbeit nach Bremen und Bremerhaven. Wie die ARD unter Berufung auf die Arbeitnehmerkammer berichtet, kommen rund 40% der Beschäftigten aus Niedersachsen, die meisten davon im Auto. Die Kammer fordert deshalb einen besseren Nahverkehr, sicherere Radwege und bezahlbaren Wohnraum. Langes Pendeln belaste die Gesundheit und das Familienleben der Fachkräfte. Allein nach Bremen pendelten vergangenes Jahr rund 133.000 Menschen. Am kommenden Sonntag öffnen zum Tag des offenen Denkmals im Land Bremen 65 historische Bauten ihre Türen. Unter dem Motto Netzwerke, Denkmale und Infrastruktur stehen Führungen im Hauptbahnhof, in Fabriken oder auch im Stadttheater Bremerhaven auf dem Programm. Die zentrale Eröffnung findet um 11 Uhr in der Aberger Mühle statt.
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13: Auf der A7 Richtung Kassel gibt es zwischen Hildesheim und dem Dreieck Salzgitter 7 Kilometer Stau. Im weiteren Verlauf Richtung Kassel staut es sich zwischen Hannover-Schmünden, Hedemünden und Hannover-Schmünden, Stauffenberg-Lutherberg auf 5 Kilometern. Ebenfalls auf der A7 Richtung Hannover zwischen Roßdorf und Göttingen-Nord 3 Kilometer Stau. In der Gegenrichtung Richtung Hamburg staut es sich zwischen Schneverdingen und Evendorf auf 2 Kilometern. Auf der A1 Richtung Osnabrück zwischen Opphusen-Bremen-Mahndorf und Bremen-Arsten 3 Kilometer Stau. In der Gegenrichtung Richtung Bremen gibt es zwischen Bremen-Brinkum und Bremen-Arsten 1 Kilometer Stau. Habt eine gute und sichere Fahrt.
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13: Bei euch in Ganderkesee sind es aktuell 17 Grad, in Achim ebenfalls 17. Bremerhaven meldet 16 Grad. In der Nacht sinkt das Thermometer auf frische 11 Grad. Morgen wird es zunächst klar, später dann teils bewölkt, bei anfangs 11 Grad. Im Laufe des Tages steigt das Thermometer auf angenehme 20 Grad an.

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1: Ich bin Babette Büchner. Bei den Haushaltsberatungen im Parlament hat Bundesinnenminister Alexander Dobrindt heute seinen politischen Kurs verteidigt. Er sprach zum Auftakt weniger übers Geld als über Migration und die russische Bedrohung.
2: Die hybride Kriegsführung ziele auf die Köpfe unserer Menschen, das sei der Frontverlauf unserer Zeit, sagte Dobrindt im Bundestag. Die auf dem Flughafen Halle Leipzig gefundene Sprengstoffdrohne sei kein singuläres Ereignis. Einen Persilschein für Putin dürfe es daher nicht geben. Kritik an der geplanten Ausweitung der Befugnisse von Sicherheitsbehörden in Deutschland wies er zurück, denn diese seien nicht die Gefahr, sondern schützten unsere Freiheit. Auch sei Deutschland nicht mehr das Zielland Nummer 1 für illegale Migration in Europa, betonte Dobrindt. Das sei das Ergebnis von Kontrolle, Kurs und klarer Kante. Tanja Wagner, Nachrichtenredaktion.
1: Die Vereinigten Arabischen Emirate wollen weitere 40 Milliarden Euro in Deutschland investieren. Das teilten die emiratische Seite und die Bundesregierung während des Staatsbesuchs von Präsident Mohammed bin Zayed in Deutschland mit. Damit wird die bisherige Investitionssumme des Golfstaats in die deutsche Wirtschaft mehr als verdoppelt. Der frühere Unionsfraktionschef Jens Spahn hat sich bei den CDU-Mitgliedern seines Wahlkreises für seinen Umgang mit der Leihmutterschaft seines Sohnes entschuldigt. Er räumte ein, seine veränderte Haltung zu dem Thema nicht rechtzeitig öffentlich gemacht zu haben. Spahn war deshalb als Fraktionsvorsitzender zurückgetreten.
3: Spahn schreibt, er sei zu feige gewesen, bei dem sensiblen Thema offene Farbe zu bekennen. Mit seinem Mann habe er über Jahre verschiedene Wege zur Familiengründung abgewogen, dabei habe sich seine Haltung zur Leihmutterschaft verändert. Diesen Prozess habe er aber nicht erklärt. Er habe eine schwierige Debatte vermeiden wollen und dadurch am Ende eine noch schwierigere ausgelöst. Das bedauere er zutiefst. Thomas Pleskin, Nachrichtenredaktion.
1: Nach den Sabotageangriffen auf das deutsche Stromnetz hat die Bundesanwaltschaft die Ermittlungen übernommen. Der Grund sei die besondere Bedeutung des Falls, sagte eine Sprecherin. Im Wohnmobil des Verdächtigen ist unterdessen ein Notizbuch mit mehr als 160 möglichen Sabotagezielen entdeckt worden. Die Ermittler vermuten deshalb, dass die Anschlagsserie weitergegangen wäre.
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4: Auf der A7 Richtung Kassel gibt es zwischen Hannover-Schmünden-Hedemünden und Hannover-Schmünden-Stauffenberg-Lutterberg 5 Kilometer Stau. Im weiteren Verlauf Richtung Kassel zwischen Nörten-Hardenberg und Göttingen-Nord 2 Kilometer Stau. Auf der A7 in der Gegenrichtung Richtung Hannover zwischen Rossdorf und Göttingen-Nord 4 Kilometer Stau. Auf der A2 Richtung Magdeburg stockt der Verkehr zwischen Rennau und Helmstedt-Zentrum auf 2 Kilometern. Gute Fahrt.
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4: In Bremen sind es aktuell 14 Grad, in Ganderkesee ebenfalls 14. In Achim messen wir 15 Grad. In der Nacht sinkt das Thermometer auf frische 11 Grad. Morgen wird es freundlich, mit Wolken und sonnigen Abschnitten bei anfangs 11 Grad. Im Laufe des Tages steigt das Thermometer.

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1: Ich bin Babette Büchner. Bei den Haushaltsberatungen im Parlament hat Bundesinnenminister Alexander Dobrindt heute seinen politischen Kurs verteidigt. Er sprach zum Auftakt weniger übers Geld als über Migration und die russische Bedrohung. Nach einer Sondersitzung des Innenausschusses zur sogenannten hybriden Bedrohungslage warnte Dobrindt außerdem, dass man in Deutschland jeden Tag mit einem Anschlagsszenario rechnen müsse. Per Gesetz sind Krankenkassen verpflichtet, bei Finanzanlagen Verluste möglichst auszuschließen. Zuletzt hatten sich etliche Kassen aber erheblich verzockt. Neue Zahlen der Bundesregierung zeigen, dass das Ausmaß der Verluste noch viel größer ist als bisher bekannt.
2: Kassen und kassenärztliche Vereinigungen haben sich verspekuliert. Schon bis Ende letzten Jahres mussten Wertberichtigungen von rund 400 Millionen Euro vorgenommen werden, heißt es von der Bundesregierung. Das Geld von versicherten und einzahlenden Medizinern durch unsichere Investments, vor allem in Immobilienfonds, futsch. Und auch für dieses Jahr haben einige Kassen weitere Verluste angekündigt. Wie hoch diese ausfallen können, ist derzeit nicht bekannt. In Medienberichten war von über 1,1 Milliarde Euro die Rede. Tanja Wagner, Nachrichtenredaktion.
1: In Deutschland hat etwa ein Fünftel der Kinder und Jugendlichen schon einmal Cybergrooming erlebt. Das zeigt eine neue Studie der Landesanstalt für Medien NRW.
3: Beim Cybergrooming versuchen Erwachsene gezielt, Kinder und Jugendliche im Netz zu manipulieren. In den meisten Fällen werden Minderjährige in Chats aufgefordert, Bilder oder Videos von sich zu schicken, sich vor der Kamera auszuziehen oder sich im echten Leben zu treffen. Vor allem 14- bis 17-Jährige machen diese Erfahrungen, aber ihre Zahl ist laut der Studie gesunken. Das liegt auch daran, dass Kinder und Jugendliche inzwischen aufmerksamer sind und unbekannte oder dubiose Kontakte blockieren. Diana Kramer, Nachrichtenredaktion.
1: Deutschland und die Vereinigten Arabischen Emirate sind seit langem enge Partner. Jetzt wollen sie ihre Beziehungen nochmals deutlich ausbauen, auch mit einer hohen Investitionssumme des Golfstaats. Die Vereinigten Arabischen Emirate planen, weitere 40 Milliarden Euro in Deutschland zu investieren. Damit wird die bisherige Investitionssumme in die deutsche Wirtschaft mehr als verdoppelt.
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4: Auf der A7 Richtung Hannover gibt es zwischen Roßdorf und Nörten-Hardenberg 4 Kilometer Stau. In der Gegenrichtung Richtung Kassel staut es sich zwischen Nörten-Hardenberg und Göttingen-Nord auf 1 Kilometer und zwischen Hannover-Schmünden-Hedemünden und Hannover-Schmünden-Stauffenberg-Lütterberg auf 3 Kilometern. Auf der A1 Richtung Osnabrück gibt es zwischen Bremen-Brinkum und Dreieck-Stur 3 Kilometer Stau. In der Gegenrichtung Richtung Bremen staut es sich zwischen Osnabrück-Nord und Bramsche auf 1 Kilometer. Gute Fahrt.
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4: In Osterholz sind es aktuell 13 Grad. In Ganderkesee ebenfalls 13. Und auch in Delmenhorst messen wir 13 Grad. In der Nacht sinkt das Thermometer auf frische 11 Grad. Morgen wird es freundlich mit Wolken und sonnigen Abschnitten bei anfangs 11 Grad. Im Laufe des Tages steigt das Thermometer auf angenehme 19 Grad an.
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0: Und jetzt bei The Wolf, das große Country-Lexikon, jetzt mit N wie Nashville.
1: Nashville, es ist und bleibt das Country-Mekka. Viele der großen Country-Stars sind entweder hier geboren oder haben hier ihren Durchbruch geschafft. Egal ob Legenden wie Rita Coolidge oder New-Country-Stars wie zum Beispiel Jelly Roll, alle sind in Nashville groß geworden. Aber wie ist es dazu gekommen? Einen großen Teil trägt wohl die Grand Ole Opry Show, eine Radioshow, die seit 1925 live gesendet wird, zu Beginn aus dem legendären Ryman Auditorium, mittlerweile aus dem sogenannten Opryland.
2: It's the Grand Ole Opry from historic Carnegie Hall.
1: Das Coole an Nashville ist, dass der Country hier wirklich gelebt wird. In Downtown Nashville findet man zahlreiche bekannte Musikclubs und Honky-Tonk-Bars, in denen wird fast immer Live-Musik gespielt. Mittlerweile wird Nashville auch Music City genannt. Nicht nur zahlreiche Plattenfirmen und Künstler haben sich hier angesiedelt, auch der Gitarrenbauer Gibson und die Country Music Hall of Fame findet man in Nashville. 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Nashville ist und bleibt die Country-Stadt und ist auf alle Fälle ein Besuch wert. 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
1: Ich bin Babette Büchner. Bei den Haushaltsberatungen im Parlament hat Bundesinnenminister Alexander Dobrindt heute seinen politischen Kurs verteidigt. Er sprach zum Auftakt weniger übers Geld als über Migration und die russische Bedrohung. Nach einer Sondersitzung des Innenausschusses zur sogenannten hybriden Bedrohungslage warnte Dobrindt außerdem, dass man in Deutschland jeden Tag mit einem Anschlagsszenario rechnen müsse. Per Gesetz sind Krankenkassen verpflichtet, bei Finanzanlagen Verluste möglichst auszuschließen. Zuletzt hatten sich etliche Kassen aber erheblich verzockt. Neue Zahlen der Bundesregierung zeigen, dass das Ausmaß der Verluste noch viel größer ist als bisher bekannt.
2: Kassen und kassenärztliche Vereinigungen haben sich verspekuliert. Schon bis Ende letzten Jahres mussten Wertberichtigungen von rund 400 Millionen Euro vorgenommen werden, heißt es von der Bundesregierung. Das Geld von versicherten und einzahlenden Medizinern durch unsichere Investments, vor allem in Immobilienfonds, futsch. Und auch für dieses Jahr haben einige Kassen weitere Verluste angekündigt. Wie hoch diese ausfallen können, ist derzeit nicht bekannt. In Medienberichten war von über 1,1 Milliarde Euro die Rede. Tanja Wagner, Nachrichtenredaktion.
1: In Deutschland hat etwa ein Fünftel der Kinder und Jugendlichen schon einmal Cybergrooming erlebt. Das zeigt eine neue Studie der Landesanstalt für Medien NRW.
3: Beim Cybergrooming versuchen Erwachsene gezielt, Kinder und Jugendliche im Netz zu manipulieren. In den meisten Fällen werden Minderjährige in Chats aufgefordert, Bilder oder Videos von sich zu schicken, sich vor der Kamera auszuziehen oder sich im echten Leben zu treffen. Vor allem 14- bis 17-Jährige machen diese Erfahrungen, aber ihre Zahl ist laut der Studie gesunken. Das liegt auch daran, dass Kinder und Jugendliche inzwischen aufmerksamer sind und unbekannte oder dubiose Kontakte blockieren. Diana Kramer, Nachrichtenredaktion.
1: Deutschland und die Vereinigten Arabischen Emirate sind seit langem enge Partner. Jetzt wollen sie ihre Beziehungen nochmals deutlich ausbauen, auch mit einer hohen Investitionssumme des Golfstaats. Die Vereinigten Arabischen Emirate planen, weitere 40 Milliarden Euro in Deutschland zu investieren. Damit wird die bisherige Investitionssumme in die deutsche Wirtschaft mehr als verdoppelt.
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4: Auf der A7 Richtung Kassel zwischen Hannover-Schmünden-Hedemünden und Hannover-Schmünden-Stauffenberg-Lutherberg gibt es 3 Kilometer Stau. Auf der A1 Richtung Bremen zwischen Osnabrück-Nord und Bramsche steht ihr auf 1 Kilometer. In der Gegenrichtung Richtung Osnabrück gibt es zwischen Bremen-Brinkum und dem Dreieck Stur ebenfalls 1 Kilometer Stau. Auf der A7 Richtung Hamburg zwischen Soltau-Ost und Schneverdingen laufen Reinigungsarbeiten auf dem linken und mittleren Fahrstreifen. Der Verkehr wird an der Unfallstelle vorbeigeführt. Wir wünschen euch eine gute Fahrt.
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4: In Bremerhaven haben wir aktuell 10 Grad. In Delmenhorst und Osterholz sind es jeweils 12 Grad. In der Nacht sinkt das Thermometer auf frische 11 Grad. Morgen wird es freundlich mit Wolken und sonnigen Abschnitten bei anfangs 11 Grad. Im Laufe des Tages steigt das Thermometer auf angenehme 19 Grad an.

0: Und jetzt schauen wir gemeinsam auf die Top 3 Country Songs aus dem Jahr 1991.
1: Platz 3.
0: Da haben wir George Strait mit You Know Me Better Than That.
1: Platz 2.
0: Garth Brooks mit Unanswered Prayers.
1: Platz 1.
0: Wie ist es so, in einer Kleinstadt aufzuwachsen? Darum geht es in Down Home von Alabama.
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1: Ich bin Katrin Müller. Bundesinnenminister Dobrindt warnt vor weiteren möglichen Anschlägen in Deutschland. Nach Einschätzung der Bundesregierung geht dabei auch von Russland eine hybride Bedrohung aus, etwa durch Sabotage, Cyberangriffe und Einflussnahme. Dobrindt rechnet zudem mit dem Einsatz sogenannter Wegwerfagenten, die für einzelne Aktionen angeworben werden.
2: Deutschland muss jeden Tag weiter mit Anschlagsszenarien rechnen, sagt Dobrindt. Als Beispiel nennt er einen versuchten Brandanschlag in München, bei dem zwei tatverdächtige Brandsätze in Richtung von Gebäuden mit Rüstungsbezug geworfen haben sollen. Auch hinter dem versuchten Drohnenangriff am Flughafen Leipzig-Halle sollen solche angeworbenen Helfer stecken. Laut der Bundesregierung übernehmen sogenannte Wegwerfagenten einfache Spionage-, Sabotage- oder Propagandaaufgaben und können im Fall einer Enttarnung den eigentlichen Auftraggeber oft gar nicht benennen. Babette Büchner, Nachrichtenredaktion.
1: Der frühere Unionsfraktionschef Spahn hat sich bei den CDU-Mitgliedern seines Wahlkreises für seinen Umgang mit der Leihmutterschaft seines Sohnes entschuldigt. Er räumte ein, seine veränderte Haltung zu dem Thema nicht rechtzeitig öffentlich gemacht zu haben. Ende Juli war Spahn deshalb als Fraktionsvorsitzender zurückgetreten.
3: Spahn schreibt, er sei zu feige gewesen, bei dem sensiblen Thema offen Farbe zu bekennen. Mit seinem Mann habe er über Jahre verschiedene Wege zur Familiengründung abgewogen, dabei habe sich seine Haltung zur Leihmutterschaft verändert. Diesen Prozess habe er aber nicht erklärt. Er habe eine schwierige Debatte vermeiden wollen und dadurch am Ende eine noch schwierigere ausgelöst. Das bedauere er zutiefst. Thomas Bleskin, Nachrichtenredaktion.
1: An den Außengrenzen Europas gab es in den ersten 8 Monaten des Jahres mehr als ein Drittel weniger illegale Grenzübertritte. Mehr als 74.000 unerlaubte Einreisen bedeuteten einen Rückgang von 35% im Vergleich zum Vorjahreszeitraum. Das teilte die EU-Grenzschutzagentur Frontex mit. Den Grund für den deutlichen Rückgang sieht sie unter anderem in den Präventivmaßnahmen in den wichtigsten Herkunftsländern der Migranten. Bei einem Unfall mit einem Reisebus sind im Osten der Schweiz mehrere Menschen ums Leben gekommen. Weitere Personen wurden verletzt, wie die Polizei auf der Plattform X mitteilte. Das Unglück ereignete sich demnach im Kanton Graubünden. Laut Schweizer Medien handelt es sich um einen Bus aus den Niederlanden.
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4: Auf der A27 Richtung Walsrode gibt es zwischen Langwedel und Verden-Ost 1 Kilometer Stau. Auf der A7 Richtung Hamburg laufen zwischen Soltau-Ost und Schneverdingen Reinigungsarbeiten auf dem linken und dem mittleren Fahrstreifen. Der Verkehr wird an der Stelle vorbeigeführt. Gute Fahrt.
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4: In Achim haben wir aktuell 11 Grad, in Bremen ebenfalls 11. Gandakesee meldet 12 Grad. In der Nacht sinkt das Thermometer auf frische 11 Grad. Morgen erwartet euch ein wechselhafter Tag mit Wolken und Regen bei anfangs 11 Grad. Im Laufe des Tages steigt das Thermometer auf bis zu 21 Grad an.
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1: Ich bin Katrin Müller. Innenminister Dobrindt rechnet damit, dass sogenannte Wegwerfagenten Russlands versuchen werden, weitere Ziele in Deutschland anzugreifen. Man müsse jeden Tag auch mit einem Anschlagsszenario in Deutschland rechnen, sagte Dobrindt nach einer Sondersitzung des Innenausschusses zur sogenannten hybriden Bedrohungslage. Hintergrund ist der Fund einer Sprengstoffdrohne Anfang August am Flughafen Leipzig-Halle. Der Hausärztinnen- und Hausärzteverband warnt vor einem möglichen Zusammenbruch der Versorgung. Bundesgesundheitsminister Lindemann müsse umgehend handeln, fordert der Co-Vorsitzende Blumenthal-Bayer in Berlin. Ihm zufolge gibt es viel Angst in den Praxen. Man sei durchgeschüttelt, die Situation unübersichtlich.
2: Wer hilft bei Schnupfen, Grippe und anderen Wehwehchen, wenn es den Hausarzt um die Ecke nicht mehr gibt? Schon jetzt ist die Versorgung in einigen Teilen Deutschlands stark unter Druck. Jeder Vierte gibt in einer Umfrage des Hausärzteverbands an, dass sich die Situation in den letzten 5 Jahren verschlechtert hat. Das dürften die Sparmaßnahmen der Bundesregierung nur noch verschärfen. Mehr als 60% der Mediziner erwarten längere Wartezeiten und weniger Zeit für ihre Patienten. Deshalb fordert der Verband vom Gesundheitsminister bessere Rahmenbedingungen und weniger Bürokratie. Tanja Wagner, Nachrichtenredaktion.
1: Die Europäische Zentralbank reagiert auf die gestiegene Inflation infolge des Iran-Kriegs und erhöht erneut die Zinsen. Der für Banken und Sparer wichtige Einlagenzins steigt von 2,25 auf 2,5%, mit Folgen auch für Kredite und Geldanlagen.
3: Für Sparer sind höhere Zinsen erst einmal eine gute Nachricht. Banken zahlen dann oft mehr für Tages- und Festgeld. Allerdings geben sie die höheren Zinsen nicht immer sofort oder vollständig weiter. Vergleichen lohnt sich also. Teurer wird es dagegen für alle, die Geld leihen wollen. Kredite für Häuser, Autos oder größere Anschaffungen kosten mehr. Wer schon einen Kredit mit festem Zinssatz hat, merkt davon aber in der Regel zunächst nichts. Thomas Bleskin, Nachrichtenredaktion.
1: Bei einem Unfall mit einem Reisebus sind im Osten der Schweiz mehrere Menschen ums Leben gekommen. Weitere Personen wurden verletzt, wie die Polizei auf der Plattform X mitteilte. Das Unglück ereignete sich demnach im Kanton Graubünden. Laut Schweizer Medien handelt es sich um einen Bus aus den Niederlanden.
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4: Auf der A7 Richtung Kassel zwischen Hildesheim und dem Dreieck Salzgitter gibt es 1 Kilometer Stau. Auf der A2 Richtung Braunschweig zwischen Lehrte Ost und Hämeler Wald liegen Gegenstände auf der Fahrbahn. Gute Fahrt.
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4: In Bremen sind es aktuell 10 Grad, in Osterholz ebenfalls 10 und auch in Ganderkesee messen wir 10 Grad. In der Nacht sinkt das Thermometer auf frische 11 Grad. Morgen erwartet euch ein wechselhafter Tag mit Wolken und Regen bei anfangs 11 Grad. Im Laufe des Tages steigt das Thermometer auf bis zu 21 Grad an.

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1: Ich bin Katrin Müller. Der Hausärztinnen- und Hausärzteverband warnt vor einem möglichen Zusammenbruch der Versorgung. Bundesgesundheitsminister Lindemann müsse umgehend handeln, fordert der Co-Vorsitzende Blumenthal-Bayer in Berlin. Ihm zufolge gibt es viel Angst in den Praxen. Man sei durchgeschüttelt, die Situation unübersichtlich.
2: Wer hilft bei Schnupfen, Grippe und anderen Wehwehchen, wenn's den Hausarzt um die Ecke nicht mehr gibt? Schon jetzt ist die Versorgung in einigen Teilen Deutschlands stark unter Druck. Jeder Vierte gibt in einer Umfrage des Hausärzteverbands an, dass sich die Situation in den letzten 5 Jahren verschlechtert hat. Das dürften die Sparmaßnahmen der Bundesregierung nur noch verschärfen. Mehr als 60% der Mediziner erwarten längere Wartezeiten und weniger Zeit für ihre Patienten. Deshalb fordert der Verband vom Gesundheitsminister bessere Rahmenbedingungen und weniger Bürokratie. Tanja Wagner, Nachrichtenredaktion.
1: Die Europäische Zentralbank reagiert auf die gestiegene Inflation infolge des Iran-Kriegs und erhöht erneut die Zinsen. Der für Banken und Sparer wichtige Einlagenzins steigt von 2,25 auf 2,5%, mit Folgen auch für Kredite und Geldanlagen.
3: Für Sparer sind höhere Zinsen erst einmal eine gute Nachricht. Banken zahlen dann oft mehr für Tages- und Festgeld. Allerdings geben sie die höheren Zinsen nicht immer sofort oder vollständig weiter. Vergleichen lohnt sich also. Teurer wird es dagegen für alle, die Geld leihen wollen. Kredite für Häuser, Autos oder größere Anschaffungen kosten mehr. Wer schon einen Kredit mit festem Zinssatz hat, merkt davon aber in der Regel zunächst nichts. Thomas Bleskin, Nachrichtenredaktion.
1: Innenminister Dobrindt rechnet damit, dass sogenannte Wegwerfagenten Russlands versuchen werden, weitere Ziele in Deutschland anzugreifen. Man müsse jeden Tag auch mit einem Anschlagsszenario in Deutschland rechnen, sagte Dobrindt nach einer Sondersitzung des Innenausschusses zur sogenannten hybriden Bedrohungslage. Hintergrund ist der Fund einer Sprengstoffdrohne Anfang August am Flughafen Leipzig-Halle. Zum Fußball. Nächster Auftaktsieg für den FC Bayern München in der Champions League. Die Münchner gewannen 5:0 gegen Bodø/Glimt aus Norwegen. Niederlage dagegen für RB Leipzig. Die Sachsen unterlagen beim italienischen Debütanten Como 1907 deutlich mit 1:4.
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4: Auf der A2 Richtung Hannover zwischen Rehren und Lauenau liegt eine verletzte Person auf der Fahrbahn. Die Unfallstelle ist nicht gesichert. Seid bitte besonders vorsichtig. Gute Fahrt.
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4: Bei euch in Achim sind es aktuell 10 Grad. In Ganderkesee ebenfalls 10. Und auch Delmenhorst meldet 10 Grad. In der Nacht sinkt das Thermometer auf frische 11 Grad. Morgen erwartet euch ein wechselhafter Tag mit Wolken und Regen. Bei anfangs 11 Grad. Im Laufe des Tages steigt das Thermometer auf bis zu 21 Grad an.

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1: Ich bin Katrin Müller. Alarmierende Details zum mutmaßlichen Stromsaboteur. Ermittler haben nach Angaben von NRW-Innenminister Reul im Wohnwagen des 48-Jährigen ein Notizbuch gefunden. Darin hatte der Mann handschriftlich mehr als 160 weitere Anschlagsziele vermerkt.
2: Es seien durch die Festnahme des Verdächtigen womöglich immer weitere Anschläge auf die Stromnetze verhindert worden, gibt sich der NRW-Innenminister überzeugt. Inzwischen wissen die Fahnder auch von 7 Lagern des Mannes, bei einigen sei die Polizei bereits fündig geworden. Über 40 Abschussvorrichtungen für Raketen wurden in NRW, Brandenburg und Sachsen sichergestellt. Alles ziemlich professionell, sagt Reul. Auch wurden Substanzen zum Bau von Sprengsätzen entdeckt. In einem seiner Bekennerschreiben gibt der Mann den Kampf gegen die Stromerzeugung aus fossilen Brennstoffen als Motiv an. Tanja Wagner, Nachrichtenredaktion.
1: Bundesgesundheitsminister Lindemann strebt mehr Effizienz in der medizinischen Versorgung und der Pflege an. Es werde sehr viel Geld für Gesundheit ausgegeben. Man bekomme dafür an zu vielen Stellen aber nicht die Versorgung, die die Menschen zu Recht erwarten, sagte er in seiner ersten Rede als Ressortchef im Bundestag. Der Verband der Hausärztinnen und Hausärzte forderte von Lindemann dagegen schnelle Reformen zur